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Schönen guten Morgen, es ist 6.55 Uhr. Mein Name ist Aldo und gleich gibt's hier wieder den Weckruf Radio Loro. Um 7 kommt dann Ali mit den Nachrichten. Vorher noch ein Song, und zwar ein Klassiker, das Crossover, eine deutsche Band, H-Blocks und Move.

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1: Und damit geht's rein in diesen neuen Nachrichtentag heute, wieder im Studio Ali Biwa. Moins. Die Rostocker Straßenbahn AG gehört bundesweit zu den besten Nahverkehrsanbietern. Beim jährlichen Kundenbarometer des Unternehmens Kantar erreichte sie den 3. Platz. Höchstpunktzahlen erreichte die RSAG in den Bereichen Zuverlässigkeit, Pünktlichkeit. Es gab viele Punkte für die zügige Beförderung sowie für das Linien- und Streckennetz. Weniger gut bewertet wurde von den Kunden das Sicherheitsgefühl in den Rostocker Bahnen, speziell in den Abendstunden. Für die Vergleichsstudie wurden ÖPNV-Kunden in knapp 40 deutschen Städten befragt. Auf den ersten beiden Plätzen landeten die Verkehrsbetriebe in Erfurt und Hannover. Die Schweriner Landesregierung hat zusammen mit der Hochschule Stralsund ein Pilotprojekt gestartet, das den Luftraum deutlich sicherer machen soll. Wie Schweriens Innenminister Pegel sagte, ist das Projekt derzeit bundesweit einmalig, weil es verfügbare Sensortechnik und KI-gestützte Software neu kombiniert. Schon in den nächsten Tagen werden erste Sensoren installiert, so der Minister. Langfristig soll das System den Luftraum in Echtzeit überwachen und an die Behörden melden. Der Bund der Steuerzahler hat sein diesjähriges Schwarzbuch vorgelegt. Darin sind auch 7 Fälle von möglicher Steuerverschwendung in Mecklenburg-Vorpommern aufgeführt. Kritisiert wurden unter anderem der Landkreis Rostock sowie der Nahverkehrsanbieter Rebus. Demnach war die Anschaffung von etwa 50 Wasserstoffbussen eine wirtschaftliche Fehlinvestition, glaubt jedenfalls die Behörde und verweist dabei auf die fehlende notwendige Wasserstoffwirtschaft in der Region. Auch der Landesregierung wird Verschwendung vorgeworfen, weil sie allen Senioren bei uns im Land das Deutschlandticket mit jeweils 20 Euro rabattiert, unabhängig von deren Bedürftigkeit. In den weiteren Fällen möglicher Steuergeldverschwendung geht es unter anderem um die Ortsumfahrung Rövershagen, um die Sanierung eines Schlosses oder auch Pläne für eine weitere Gartenschau in Schwerin. In Dresden ist der Zeitplan zum Neubau der Carola-Brücke bestätigt worden. Anfang nächsten Jahres soll ein finaler Entwurf zum Projekt stehen und den Behörden und Ämtern vorgelegt werden. Eine Ausschreibung der Bauleistungen wäre dann ab Herbst möglich. Baubeginn würde im Jahr 2028 möglich sein. Darauf haben sich Stadt und Planungsbüro geeinigt. Für den Neubau der Carola-Brücke planen sie rund 130 Millionen Euro ein. Die alte war vor 2 Jahren eingestürzt. Und in Tschechien hat die Regierung des Rechtspopulisten Babiš ein Misstrauensvotum überstanden. Beantragt hatten dies knapp ab 90 Abgeordnete der liberalen und der konservativen Parteien. Sie warfen Babiš vor, die Staatsverschuldung in die Höhe zu treiben. Zudem bemängelten sie, dass die Regierung zu wenig zum Schutz des Landes tut. Babiš' rechtspopulistische ANO-Partei regiert zusammen mit 2 kleineren Parteien am rechten Rand. Am kommenden Wochenende finden in Tschechien zudem Kommunalwahlen statt. Soweit die Nachrichten. Guten Morgen.
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3: Ja, aktuell haben wir 15 Grad, das Ganze bei leichtem Regen. Der Regen bleibt uns auch noch den ganzen Vormittag erhalten. Wenn ich auf mein Regenradar schaue, ist alles nur blau, also Regen, Regen, Regen. Dafür wird es denn im Verlauf des Tages besser bei Höchstwerten von 19 Grad. Nachts geht es runter auf 11 Grad. Der Wind weht mäßig bis schwach aus Süd. Ja, das Wetter bleibt am Wochenende ähnlich. Am Samstag liegen die Höchstwerte bei 19 Grad, Tiefstwerte bei 10 Grad. Das Ganze bei einem Mix aus Sonne und Wolken, so gut wie kein Wind. Am Sonntag ähnlich, Maximalwerte 18 Grad. Dafür sogar noch ein bisschen mehr Sonne am Sonntag. Ja, soweit zum Wetter.
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3: Genau so heißt die Sendung hier. Mein Name ist Aldo, ich bin euer Moderator noch bis kurz nach 10. Mit mir im Sendestudio ist Ali für die Nachrichten.
1: Ahoi.
3: Moin Ali, wie bist du heute hergekommen?
1: Trotz Bus, ganz klassisch. Bus,
3: also nicht nass geworden oder hat es da noch gar nicht geregnet?
1: Naja, ein paar Gehminuten hat man schon noch, ja. Aber passt.
3: Okay, ja, hier passt es auch bei uns. Ich verrate euch gleich, was wir alles so in der ersten Sendestunde geplant haben. Aber jetzt erstmal ein bisschen Musik. KIZ mit Hurra, die Welt geht unter. Schönen guten Morgen.
1: Moin.

0: Scheiße.
1: Ja, das war Feine Sahne Fischfilet mit Endlich auf Reisen. Und by the way, der Sänger von Feine Sahne Fischfilet ist Monchi. Und der hat vor rund einem Monat sein neues Buch rausgebracht. Da geht diesmal nicht um Abnehmen, sondern das Thema heißt Jenseits der Brandmauer. Und er erzählt dort über sein Leben in der Mecklenburger Provinz oder MV-Provinz Jameln, wo er vor ein paar Jahren wieder zurückgezogen ist, lebt also nicht mehr in der Stadt. Ja, aber jetzt kommen wir zu dem, was uns in der ersten Sendestunde erwartet. Und zwar, heute ist der 2. Oktober, das heißt, morgen ist der 3. Oktober, Tag der Deutschen Einheit. Ist leider ein Sonnabend, sonst hätten wir nur morgen schon frei gehabt. Ich meine, so haben wir auch frei. Und da geht es um die Deutsche Einheit. Dann haben wir die Veranstaltungshinweise für euch und gleich geht es um die Kulturkirche Recknitz. Vorher gibt es auch noch ein bisschen Mucke. Schönen guten Morgen, es ist 7:14 Uhr.

0: Ja, schönen guten Morgen, es ist 7 und 19 Minuten. Ihr hört den Weckruf Radio Loro. Kommen wir jetzt zu unserem ersten Beitrag. Es ist ein Kleinod aus Kultur und Natur. Die Kulturkirche Recknitz, südlich von Rostock. Seit einigen Jahren für Musikaufführungen umgebaut, ist diese Kirche zwar weiterhin für ihre Gemeinde da, aber eben auch für musikalische Events. Aber nur im Sommer. Und weil der gerade zu Ende ging, gibt es noch einmal ein Abschiedswochenende. Über dieses Thema sprach unser Redakteur Harry mit Francisco Mangas.
1: Ja, der Sommer neigt sich glücklicherweise noch nicht temperaturmäßig, aber jahreszeitmäßig dem Ende zu. Und dann haben wir natürlich ein Projekt, was wir zu Beginn vorgestellt haben, was wir jetzt noch einmal hier erwähnen wollen. Und zwar geht es um die Kulturkirche Recknitz, ein Sommerprojekt. Und jetzt am Wochenende von Freitag bis Sonntag gibt es jetzt den letzten großen Aufschlag. Vielleicht erstmal die Frage, wie war die Saison?
2: Ja, die Saison war, glaube ich, sehr gut. Den Auftakt im Mai, mittlerweile schon vor fast ein halbes Jahr, ist sehr gelungen gewesen. Vielleicht dankbar an unsere Radiobeitrag hier bei euch. Ja, wir haben glücklicherweise sehr gutes Wetter gehabt. Das hilft natürlich. Viel Publikum gehabt, viele Besucher. In Mai, Juni, Juli, August, September auch. Hat das Wetter leider nicht so wirklich mitgemacht. Deswegen freuen wir uns sehr auf dieses letzte Wochenende, weil es scheint, dass wir auch ein ziemlich gutes Wetter kriegen werden.
1: Ich habe ja hier Francesco, der jetzt diesen Sommer die Leitung dieser Kulturkirche Recknitz Veranstaltung übernommen hat. Wie war das jetzt für dich? Warst du auch zufrieden mit dem, was du da auf die Beine gestellt hast?
2: Ich bin sehr zufrieden, nicht weil ich das auf die Beine gestellt habe, sondern weil wir ein unglaublich gutes, ehrenamtliches Team haben und die wirklich mit ganz viel Herz dabei sind. Und dann haben wir das quasi zusammengestellt. Natürlich habe ich damit beschäftigt, mit den ganzen künstlerischen Tätigkeiten und programmmäßig. Aber ohne diese ganzen Menschen hätte das natürlich niemals stattgefunden.
1: Wir haben es ja eben schon erwähnt, wir kommen jetzt zum letzten großen Veranstaltungswochenende. Jetzt das erste Oktoberwochenende mit dem Feiertag ja auch, dem 3. Oktober, wo also die Leute hoffentlich sowieso Muße haben, sich was Schönes zu gönnen. Das Schöne an Recknitz ist ja, man ist in der Natur, man hat aber dennoch einen festen Raum, die Kirche. Und wie ist das? Das Konzert jetzt am Samstag, das Sonderensemble Verlesen Romantik wird dann aber in der Kirche sein.
2: Richtig, richtig. Am Samstag haben wir ein, glaube ich, ziemlich attraktives Programm für so einen Feiertag. Wir werden ein Podiumsgespräch haben mit den Künstlerinnen, die am Samstag da mitmachen. Das ist ein Klavierduo, eine Schauspielerin, ein Regisseur und ein Schlagzeuger. Und da hat auf jeden Fall jeder Besucher die Möglichkeit, Fragen zu stellen, immer gerne einen Künstler stellen wollte. Ne? Wie ist das Leben? Wie macht man das überhaupt? Was ist das überhaupt für ein Beruf? Und gleich danach gibt es, wie jeden Samstag in der Reihe, gibt es Suppe und Kuchen. Danach um 19.30 Uhr haben wir eine musikalische Lesung mit Texten von Edgar Allan Poe. Eine ziemliche eine Besonderheit von dieses Programm ist, dass es nicht nur eine musikalische Lesung, sondern es wird auch gestaltet mit dem Raum. Das ist so eine Art Theaterproduktion. Mhm. Das haben wir vor ein paar Jahren auch in der Philharmonie Berlin im großen Saal auch uraufgeführt. Es ist ganz spannend. Wir haben Klangeffekten, wir haben Lichteffekten. Unsere Schauspielerin Josephine Thyssen hat alles seinen Anfang auch in Rostock, zufälligerweise in der Musikhochschule, weil wir haben uns alle damals vor vielen, vielen Jahren in der Hochschule für Musik und Theater kennengelernt. Josephine hat hier auch in Rostock Schauspiel studiert und ist mittlerweile ziemlich bekannt. Man kann jetzt ganz aktuell Josephine bei The Empress bei Netflix sehen, also weltweit sehr bekannt. Und gerade eben war im September bei der Zeitschrift Vogue in England. Also das ist natürlich, wir freuen uns sehr, sehr, sehr, dass sie überhaupt Zeit hat, hier wieder nach Rostock zu kommen oder in der Nähe von Rostock nach Recknitz. Und wie gesagt, es ist ganz, ganz, ganz toll, so eine Lesung zu haben in diese Kirche, in dieser Atmosphäre. Das wird ein Genuss sein für alle möglichen Sinnen. Also
1: Ja, und dann gibt es aber sogar noch ein Sonntagsprogramm obendrauf. Das heißt, Sonntag soll ja auch der wärmste Tag des Wochenendes werden. Das heißt, da lohnt es sich wirklich richtig an die Recknitz zu fahren, weil das, wie gesagt, man kann sich dort auch in der Landschaft ergehen. Aber hier steht dann der Musikpreis der Hochschule für Musik und Theater. Ist das nur ein Rostocker Projekt oder geht das weiter?
2: Nee, das war, wir haben immer dieses Konzept am Sonntag. Da gibt es eine zwischen 12 und 13 Uhr haben wir diese Mitbring Brunch, also das heißt, jede, die vorbeikommen will, kann auch was mitbringen. Dann haben wir so ein großes, langes Tisch draußen, in der Sonne hoffentlich, und dann kann man sich jede bedienen. Und dann um 13 Uhr haben wir so ein kleines Konzertchen, so eine Stunde Programm. Das wird das Preisträgerkonzert von der ehemaligen Heim der Musikpreis. Das nennt sich, heißt Hansa Kammermusikwettbewerb. Das war zwischen die Hochschule für Musik und Theater Rostock, Lübeck und Hamburg. Und wir werden am kommenden Sonntag die Gewinner von diesem ersten KMU-Musikwettbewerb. Die kommen aus der Musikhochschule Lübeck.
1: Aha, da werden also Lübecker Musikstudenten zu Gast in Recknitz sein.
2: Richtig.
1: Ja, das ist natürlich auch ein bisschen eine Premiere, würde ich sagen.
2: Genau, mit einem super, wirklich super spannenden Streichquartettprogramm. Sind alle unglaublich fit. Also ich kann natürlich nur empfehlen, vorbeizukommen, weil das ist immer sehr schön zu wissen, wie diese jungen Musikerinnen gerade sich durch die Welt etablieren.
1: Ja, das würde ich jetzt also auch als letzten Satz stehen lassen. Es ist super schön, dort vorbeizukommen. Danke, Francesco, dass du hier warst. Ja, dass du uns das nochmal erzählt hast. Und dann würde ich sagen, hoffentlich treibt euch das schöne Wetter auch eine Menge Leute ins Recknitztal. Danke.
2: Ja, gerne. Danke dir.
0: Ihr habt es gehört, das war unser Redakteur Harry im Gespräch mit Francesco Mangas. Und ja, am Wochenende gibt es dann die Kulturkirche Recknitz zwischen Lage und Güstrow an der Autobahn. Ja, wir haben es jetzt 7:26. Wer gut rechnen kann, weiß, in 4 Minuten kommt Ali gleich wieder mit den Nachrichten vor, weil wir natürlich noch ein bisschen Musik spielen. Und da liegt für euch auf dem Plattenteller, ja, eine Synthie-Pop-Band, würde ich mal sagen, Churches mit The Clearest Blue.

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1: In Kurzform, Tag schön, guten Morgen. Die Universität Rostock hat die Anmeldezeit für ein Studium um 2 Wochen verlängert. Interessenten können sich nun noch bis zum 14. Oktober für ein zulassungsfreies Fach einschreiben. Vereinzelt sind sogar noch Plätze in zulassungsbeschränkten Studiengängen frei, teilte die Uni mit. Sie hofft auf noch kurz entschlossene Bewerber. In Stralsund hat der Bundeskongress für Menschen mit Sprechbehinderungen begonnen. Im Fokus steht dabei das sogenannte Stottern. Die rund 200 Teilnehmenden wollen nun bis Sonntag diskutieren, wie Selbsthilfegruppen noch wirksamer mit Betroffenen arbeiten und sich selbst auch besser vernetzen können. In Mecklenburg-Vorpommern gibt es derzeit nur eine Selbsthilfegruppe für stotternde Menschen. Sie befindet sich in der Region Rostock. Die Rettung des Buckelwals vor der Insel Rupöl im Frühjahr bekommt ein juristisches Nachspiel. Ein Tauchunternehmer klagt am Landgericht Schwerin gegen die privaten Geldgeber der Rettungsaktion. Er fordert etwa 1,3 Millionen Euro für noch offene Rechnungen. Strom aus Wind und Sonne wird in Deutschland immer wichtiger. In den ersten 3 Quartalen des Jahres deckten erneuerbare Energien bereits über 60% des Stromverbrauchs ab. So viel wie noch nie. Das hat der Bundesverband für Energien und Wasserwirtschaft mitgeteilt. Die Zahlen liegen damit 4% über denen des Vorjahres. Und die Europäische Union hat gestern Abend die rechtlichen Voraussetzungen für Abschiebezentren in Drittstaaten geschaffen. Die EU-Minister stimmten dem Gesetz jetzt zu. Sie bestätigten damit auch ein Votum des EU-Parlaments. Bislang hat sich allerdings noch kein Staat außerhalb der EU gefunden, ein solches Abschiebezentrum tatsächlich errichten zu wollen. Soweit einige Kurzinfos.
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2: Ja, aktuell haben wir draußen 15 Grad, das Ganze bei leichtem Regen. Der leichte Regen bleibt uns auch noch den ganzen Vormittag über erhalten. Zwischen 8.30 Uhr und 8.45 Uhr gibt es ein kleines Regenloch, also falls ihr mal raus müsst, dann huscht dann mal kurz durch. Jo, aber im Verlauf des Tages wird es besser. Zum Nachmittag oder Mittag schon kommt die Sonne raus, ein paar Wolken gibt es auch. Tageshöchstwerte liegen bei 18, 19 Grad, nachts geht es runter auf 11 Grad. Dazu weht ein ganz leichter Wind aus Süd. Schauen wir mal aufs Wochenende. Am Sonnabend haben wir 19 Grad, Tiefstwerte liegen bei 11 Grad. Dazu gibt es einen Mix aus Sonne und Wolken. Am Sonntag wird es ähnlich, Höchstwerte 18 Grad, Tiefstwerte 10 Grad und auch wieder mehr Sonne als am Sonnabend sogar, und mit Regen müsst ihr überhaupt nicht rechnen.
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2: Genau so heißt die Sendung hier, und der Moderator dieser Sendung, das bin ich. Mein Name ist Aldo und für die Nachrichten ist der einzigartige Ali mit am Start.
1: Moins. Moins.
2: Ja. Was soll man sagen? Es ist hell geworden. Wir sind hier schon eine halbe Stunde am Ackern im Weckruf. Macht Spaß?
1: Macht ja, die Arbeit Spaß?
2: Jeden Tag wieder.
1: Genau. Ja.
2: Ist schön im Radio zu arbeiten. Stell dir vor, du müsstest jetzt irgendwo zur auf Arbeit eine Baustelle gehen, ne? ja, zur Arbeit
1: und
2: gehen.
1: Nass werden und so weiter.
2: Ins Büro und so was. Wir sitzen hier trocken und warm. Gleich gibt es den nächsten Kaffee. Bis dahin kriegt ihr ein bisschen Mucke auf die Ohren. Und zwar gibt es jetzt Hardcore.
1: Oh.
2: Und zwar... Ja, jetzt denken alle, oh mein Gott, Hardcore, ich mache jetzt lieber Mucke aus oder schalte um auf Enjoy oder sowas. Aber hier gibt es die Band Abbey und der Song heißt Always Hardcore, und vielleicht erkennt ihr ja die Band, die dort verarbeitet wird.

0: Es ist 7.41 Uhr hier den Weckruf Radio Loro. Heute am Freitag, ein Tag vor dem Wochenende. Ja, und heute ist der 2. Oktober, das heißt, morgen ist der 3. Oktober. Und was war nochmal am 3. Oktober? Genau, Tag der Deutschen Einheit. Und da haben sich einige Schülerpraktikantinnen mal so ihre Gedanken zugemacht. Und das hört ihr jetzt.
1: Morgen war die Wiedervereinigung von unserem heutigen Deutschland. Der Tag der Deutschen Einheit. Uns hat es interessiert, an was sich unsere Rostocker genau erinnern können. Also haben Michael, Maggie und ich uns auf den Weg gemacht und uns einmal erkundigt, was an diesem Abend am 3. Oktober 1990 so besonders war. Bei den Befragten gab es nur gute Erinnerungen.
2: Wir sind aufgestanden und haben Schnaps getrunken und haben gesagt, jetzt ist es endlich soweit. Wir haben es ja irgendwo schon geahnt. Haben uns gefreut und wurden dann spontan eingeladen von unseren Verwandten. Und haben uns damals, das ist noch ganz Merkmal im Kopf, die 100 Euro abgeholt. D-Mark.
3: Ja.
2: D-Mark. Ne? Okay. Dann haben wir so eine richtige Tour gemacht durch den Harz. Und dann sind wir wieder nach Hause gefahren und haben weitergearbeitet. Als so, als wenn nicht gewesen wäre.
3: Also eine gute Erinnerung.
2: Eine sehr gute Erinnerung. Und ich würde sagen, schön, dass es immer noch so,
3: ja,
2: ne? Und alles so gut vorwärts gegangen ist.
4: Für mich war sie Mauer ja eh weit weg. Von uns bis nach Berlin zur Mauer war es ja eh immer ein Stückchen zu fahren auch. War das ja auch nicht so präsent immer. Aber ja, jetzt wo sie dann weg war, sind wir dann so, ich glaube, wir sind das erste Mal dann, wo wir dann die Grenze überschritten haben sozusagen. Das war dann so Ende Dezember.
5: Erstmal mit Erstaunen, ne? Wie das in den Nachrichten kam. Da hat keiner dran geglaubt, dass das überhaupt passiert. Mit den ganzen Demonstrationen her. Musste man schon mit rechnen, aber dass es so schnell geht, damit habe ich nicht gerechnet. Bin nachher mal das erste Mal im November mal nach Hamburg gefahren, nach Lübeck, mal die Städte angeguckt, aber sonst auch nicht. Die Reisen, die kamen nachher später.
1: Zudem waren die Einstellungen nach der Wende reichlich positiv.
6: Dadurch, dass ich im Heim aufgewachsen bin, hatte ich nachher viel mehr Möglichkeiten. Naja, bin woanders eben halt aufgewachsen, ne? Und schulisch war das besser. Also es sind mehrere Sachen, ne? Das kann man jetzt alles in den kleinen Gesprächen nicht definieren.
5: Alte Gewohnheiten ablegen müssen, Neues wieder lernen müssen.
1: Damals war alles besser, höre ich immer von meiner Oma. Aber sagen das nur ältere Rostocker? Nein, im Gegenteil. Auch junge Personen fanden die damalige DDR um einiges besser als unsere heutige Generation.
6: Das ist auch ein Unterschied wie Tag und Nacht, ne? Die Jugend ist zwar heutzutage erstmal reifer, ne? Und ja, also früher war das der Zusammenhalt viel besser. Der ist heute nicht mehr so, finde ich jedenfalls.
7: Das Ding ist einfach im Vergleich zu heute, ist das einfach alles, guck mal, wir hatten früher ja nur Nintendo, sag ich mal.
8: Ich, ne? Nicht mal.
7: Du nicht mal, aber ansonsten waren wir ja draußen. Und heutzutage bestimmt ja diese ganze Spielekonsole, diese Hightech, das bestimmt ja eigentlich die ganze Jugend. Das hatten wir früher nicht. Wir waren früher viel entspannter. Wir haben an den Türen geklopft, um die Leute abzuholen.
8: Es klingt jetzt extrem weit entfernt, aber so lange ist es ja noch gar nicht hier. Ich weiß nicht, ich sehe es auch so, dass das Miteinander noch anders war. Dass sich das schon eindeutig verändert hat. Es war entspannter und einfacher und nicht so stressig.
1: Das kann ich mir sehr gut vorstellen. Und damit wünsche ich Ihnen einen entspannten und schönen Feiertag.
0: Ja, vielen Dank an Michelle, Maggie und Jördis, die so eine kleine Umfrage gestartet haben, wie die Rostockerinnen, zumindest einige, die da befragt wurden, ja, zur Wende stehen und wie sie es früher fanden. Ich muss sagen, früher war alles besser, logisch. Wir hatten Trabants, was hatten wir noch? Unsanierte Wohnung hier in der KDV und so weiter und so fort. Und es hat mies in der KDV, wer sich noch dran erinnern kann, nach Kohle gerochen, wenn die Leute alle im Winter geheizt haben. Das war so eine richtige ekelhafte Wolke über der Stadt hier. Ja, aber wir leben heute und heute habe ich sogar eine Switch. Ja, wer hätte das früher gedacht, ne? Und Flachbildschirmfernseher. Und wir können zum Mond fliegen und zum Mars demnächst auch. Ja, 7.46 Uhr. Jetzt gibt's ein bisschen Mucke, The Beaches und Did I Say Too Much?

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4: Ihr habt's gehört, heute Abend Cup of Soul. 18 bis 20 Uhr, wahrscheinlich eine der besten Sendungen, die es hier auf Radio Loro gibt. Und würde ich ja empfehlen, einzuschalten. Schön, wenn ihr Abendbrot macht oder sowas, ne? Passt das, glaube ich, ganz gut, entspannte Funk and Soul Mucke. Manchmal ist die auch gar nicht so entspannt, aber wir spielen jetzt mal einen Funk and Soul Klassiker, und zwar von Marvin Gaye, Inner City Blues.

0: Ja, Marvin Gaye mit Inner City Blues, da klingt der aus. Um 7.55 Uhr, ihr hört den Weckruf auf Radio Loro, heute ist Freitag, das heißt Wochenende steht an und Ali hat mal geschaut, was alles so in Rostock geht. Ach, das war natürlich Quatsch. So, Augenblick, die Technik und ich werden die richtige Freunde. Los geht er.
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2: Warnemünde feiert von heute an wieder seinen legendären Lotsenkommandeur Stefan Jansen. Gut 80 Menschen hat er damals aus Seenot gerettet. Damit genießt Jansen im ehemaligen Fischerdorf Warnemünde natürlich Heldenstatus. Und das soll auch 2026 sichtbar werden. Mit Straßenkonzerten, mit Open-Ship-Veranstaltungen und auch einem Umgang durch den Ort. Warnemünde feiert die Stefan-Jansen-Tage von heute bis Sonntag zwischen Strom und Kurhausgarten. Die Stimme von Tarja, die muss man einfach gehört haben. Ohne sie wäre die Heavy-Metal-Szene, die Heavy-Metal-Welt sicherlich ein ziemlich Stück dröger. Heute ist Tarja im Mau-Club zu Gast. Für die finnische Ausnahmesängerin sind Genregrenzen nicht wirklich relevant. Das hat sie nicht zuletzt auch auf ihrem aktuellen Album unter Beweis gestellt, das passend zur Tour erschien. Tarja, episch, emotional, vor allem laut. Ein echtes Heavy-Metal-Erlebnis heute ab 20 Uhr im Mau-Club. Eine ganz besondere Lesung gibt es morgen im Großen Haus des Volkstheaters. Der Autor Sven Stricker bringt sein Buch mit Sörensen geht aufs Haus. Und er kommt nicht allein. Er bringt den Schauspieler Bjarne Mädel mit nach Rostock. Mädel spielt in den Sörensen-Verfilmungen eben diesen Kommissar Sörensen. Ein spaßiges und zugleich sicherlich auch ein bisschen gefährliches Krimi-Hör-Lesespiel. Morgen ab 19.30 Uhr im Großen Haus des Volkstheaters. Florian Köppe und Helmfried Günther sind zwei echte Rostocker Vollblutmusiker. Sie treffen sich immer wieder mal, um gemeinsam ihrer Leidenschaft nachzugehen. Morgen ist es wieder soweit. Laut und leise wollen sie die Bühne 602 rocken. Frei nach dem Motto, zusammen geht es leichter, zusammen macht uns stark. Morgen ab 20 Uhr in der Bühne 602. Mit Literatur geht das Wochenende dann so langsam zu Ende. Die Autorin Josephine Mark liest am Sonntagnachmittag im Literaturhaus aus ihrem Buch Der Bärbeiß. Es geht um einen ziemlich grummeligen Bär, der erst lernen muss, mit Freundschaft und guter Laune umzugehen. Die Comic-Lesung beginnt ab Sonntag 15 Uhr im Literaturhaus. Und auch die Freigeister sind Sonntag wieder aktiv. In ihrer Spielstätte im Fischereihafen laden sie zu Pippi Langstrumpf. Wer kennt es nicht? Das stärkste und sicherlich auch frechste Mädchen der Welt. Seid dabei, wenn Pippi die Welt auch in Rostock macht, wie sie ihr gefällt. Die Freigeister mit einem Bühnenstück für Jung und Alt. Sonntag ab 16 Uhr im Freigeistreich im Fischereihafen.
3: Und das waren die Veranstaltungstipps. Viel Spaß!
0: Ja, vielen Dank an Ali. Und Ali könnt ihr auch gleich wiederhören in den Nachrichten, unter anderem mit folgenden Themen. Rostocker Ocean Technology Campus bekommt mehr Verantwortung bei Munitionsbergung. Rostocker Straßen AG bekommt gutes Feedback von Kunden und Berliner Sondierungsgespräche bislang ohne Ergebnis. Ein Song noch und dann gibt's die Nachrichten, die Chats, Rucks by Lightning.

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1: Rein geht's. Schönen guten Morgen. Heute im Nachrichtenmodus Ali Biva. Der Ocean Technology Campus im Rostocker Fischereihafen baut zusammen mit der Landesregierung in Schwerin ein Kompetenzbüro zur Bergung von Altmunition aus dem Meer. Ein entsprechender Vertrag wurde gestern unterzeichnet. Ziel des Ganzen ist, Forschung, Wissenschaft, Wirtschaft und Behörden enger zusammenzubringen. Dabei soll künftig die gesamte Prozesskette der Munitionsbergung vom Rostocker Büro aus geleitet werden. Das beinhaltet dabei unter anderem die Bereiche Unterwassertechnologie, Sensorik, Robotik, Automatisierung, Datenverarbeitung, aber auch künstliche Intelligenz. Die Rostocker Straßenbahn AG gehört bundesweit zu den besten Nahverkehrsanbietern. Beim jährlichen Kundenbarometer des Unternehmens Kantar erreichte sie den 3. Platz. Höchstpunktzahlen erreichte die RSAG dabei in den Bereichen Zuverlässigkeit, Pünktlichkeit für die zügige Beförderung durch die Stadt sowie für das Linien- und Streckennetz. Weniger gut bewerteten Kunden das Sicherheitsgefühl in den Bahnen, speziell in den Abendstunden. Für die Vergleichsstudie wurden ÖPNV-Kunden in knapp 40 deutschen Städten befragt. Auf den ersten Plätzen landeten dabei die Verkehrsbetriebe in Erfurt und in Hannover. Eine Usedomer Bürgerinitiative ist mit einer Klage gegen den geplanten Containerhafen direkt an der deutsch-polnischen Grenze gescheitert. Ein Gericht in Warschau lehnte alle Klagepunkte ab, verwies dabei auf überragendes öffentliches Interesse, nicht nur in der Region oder für Polen, sondern für ganz Europa. Die Bürgerinitiative selbst hatte ihrerseits vor allem umweltrechtliche Kritik angeführt. Sie kündigte weitere rechtliche Schritte an. Das Tiefwasser-Containerterminal in Swinemünde soll voraussichtlich im Jahr 2029 in Betrieb gehen. In Berlin haben sich gestern Linke, Grüne und SPD zu ersten Vorgesprächen für eine mögliche neue Regierung getroffen. Ergebnisse und Inhalte vom Treffen wurden allerdings nicht bekannt. Die Beteiligten sprachen lediglich von konstruktiven Gesprächen und kündigten eine Fortsetzung an. Als zentrale Knackpunkte gelten die Themen Antisemitismus, organisierte Kriminalität und Linksextremismus. Grüne und SPD werfen der Linken vor, hier keinen Trennstrich zu ziehen. Sie drängen auf klare Abgrenzungen. Die Linke hatte die Wahl zum Abgeordnetenhaus in Berlin am vergangenen Wochenende deutlich gewonnen. Und in der Türkei nimmt die Zensur von unabhängigen Nachrichtenmedien zu. Ein Gericht hat angeordnet, jetzt sämtliche Zugänge zum Online-Portal T24 zu sperren. Es gilt als das reichweitenstärkste Nachrichtenangebot im Internet in der Türkei. Das Justizministerium in Ankara warf der Nachrichtenseite vor, im vergangenen Jahr mehr als 100 Inhalte veröffentlicht zu haben, die von den Behörden als LGBT-Propaganda eingestuft werden. T24 sieht darin eine von der Regierung initiierte Verleumdungskampagne. Soweit die Nachrichten.
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3: Aktuell haben wir draußen 16 Grad, das Ganze noch bei leichtem Regen. Es ist wirklich nur ein bisschen Regen und es ist auch schon richtig hell draußen geworden. Um 8.30 Uhr, also ungefähr eine halbe Stunde, soll es vielleicht sogar aufhören mit Regen. Ja, die Tageshöchstwerte liegen heute bei 19 Grad und zum Mittag hin kommt die Sonne raus und ein paar Wolken. Tiefstwerte liegen heute bei 11 Grad in der Nacht. Der Wind weht ganz, ganz schwach aus Süd. Und schauen wir mal aufs Wochenende. Am Sonnabend haben wir Höchstwerte von 18 Grad, Tiefstwerte von 9 Grad. Das Ganze bei einem Mix aus Sonne und Wolken. Und am Sonntag haben wir ebenfalls 18 Grad. Tiefstwerte 11 Grad und bei doch recht viel Sonne und das ganze Wochenende soll es nicht regnen. Das ist doch mal was Feines. Was hier auch fein ist, ist, was hier gerade läuft.
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3: Genau, das feinste Radioprogramm hier auf Radio Loro, der Weckruf am Freitag, dem 2. Oktober. Und sag mal, Ali, du hast eben gerade gesagt, moins, in den Nachrichten, moins, ihr, Quatsch, Rostock, RSAG war die drittbeste Straßenbahn- und Nahverkehrsbetrieb in Deutschland. Mhm. Siehst du das auch so?
1: Also man kriegt immer wieder gespiegelt, also dass es doch recht gut funktioniert. Und überraschend ist tatsächlich, dass die Umfrage fand ja so im Sommer statt, also im Juli. Und da hatten wir ja so einige Probleme hier mit Sperrungen und Ersatzverkehren. Und trotzdem soll Rostock so gut abgeschnitten haben. Doch, ich glaube schon, dass es ganz gut läuft.
3: Du nutzt auch regelmäßig?
1: Ja.
3: Okay, ich fahre meistens Fahrrad, ob es regnet oder schneit oder so. Aber ich bin auch gefahren, eigentlich läuft es ganz gut. Nur die neuen Straßenbahnen, die ja gar nicht mehr ganz so neu sind, diese Tinas, finde ich, riechen total nach Chemie. Ist dir das auch aufgefallen?
1: Nee, ich freue mich, dass sie noch nicht beschmiert sind und zerkritzt und zerkrackelt und so.
3: Ja. Das ist, also seitdem ich nicht mehr rauche, bin ich echt auch empfindlich, was Gerüche betrifft.
1: Ja,
3: okay, genug gelabert. Wir haben es 8 und 5 Minuten gespielt. Jetzt mal ein bisschen Musik, bevor ich euch dann verrate, was wir in der zweiten Sendestunde alles so geplant haben. Da gibt es ein Lied von 1961, da waren wahrscheinlich die meisten Zuhörenden noch gar nicht auf der Welt, inklusive mir, auch inklusive Ali, und zwar John Lee Hooker mit Boom, Boom, Boom.

Ja, schönen guten Morgen. Es ist 8:12 Uhr. Hier ist der Weckruf auf Radio Loro 90,2. Schauen wir mal auf das Programm dieser Sendestunde. Wir haben wie jeden Freitag das Release-Radar. Das heißt, wir stellen euch ein paar neue Songs vor, die rauskommen. Dann gibt es natürlich den Frühsport. Und gleich kommen die Omas, und zwar die Omas for Future, zu Wort. Vorher noch ein bisschen Musik und jetzt gibt's die aktuelle Single von Nothing But Thieves, Baby Cool.

0: Ja, das war Janis Joplin mit Mercedes-Benz im Remix. Ja, und so ein Mercedes-Benz ist wahrscheinlich gar nicht so gut fürs Klima. Ja, darum geht es in unserem nächsten Beitrag hier im Weckruf. Und zwar gibt es hier Students for Future, Science for Future, Parents for Future. Und es gibt auch die Omas for Future. Und die waren am vergangenen Sonnabend auf dem Klimaaktionstag in der Rostocker Innenstadt. Unser Redakteur Emi wollte mal wissen, was die Omas for Future eigentlich so machen, und das hört ihr jetzt im Interview.
1: Die Omas for Future haben sich 2019 gegründet und kümmern sich um eine nachhaltige und lebenswerte Zukunft für die kommenden Generationen. Kerstin, willst du uns mal erzählen, wie du zu den Omas for Future gekommen bist?
2: Also ich bin über die Familie dazu gekommen. Meine Mutter hatte den Kontakt zu den Omas for Future gefunden und hatte Bilder geschickt mir, was sie da so macht. Und da habe ich gedacht, okay, ich gucke mir das auch mal an. Und dann bin ich zu den Treffen mit dazugegangen gekommen und dann habe ich gedacht, ja, da kann man sich mal engagieren. Diese Organisation Omas for Future ist mal gegründet worden von einer Frau in Leipzig und die hat das aufgenommen, diese Fridays for Future Idee, und hat dann gesagt, okay, das müssen nicht nur die jungen Leute machen, das könnten auch wir Alten machen. Und dann haben die sich zusammengefunden und haben gesagt, wir nehmen ältere Herrschaften, die sich kümmern wollen um die Klimarettung für die Enkel und die Kinder.
1: Ja, als junge Person auf jeden Fall vielen Dank für Ihr Engagement. Ja,
2: bitteschön.
1: Wie stellen Sie sich denn eine lebenswerte Zukunft vor?
2: Ja, eine lebenswerte Zukunft, das ist nett. Also nicht vorhandene Erderwärmung, aber das klappt wohl nicht mehr. Dann würde ich sagen, eine relativ autoarme Zukunft in den Städten, das heißt, wo der Nahverkehr funktioniert, wo es auch viele, viele schöne Grünflächen gibt, wo es viele gute Radwege gibt und ja, sowas und Wohnungen, die so gebaut sind, dass sie nicht in der Hitzefalle landen am Ende jetzt. Und ansonsten lebenswerte Zukunft, wenn ich jetzt also das nur auf die Natur beziehe, wäre es schon ganz nett, wenn die Tiere auch überleben würden und die Pflanzen.
1: Ja, das wäre schön.
2: Dass unsere Kinder und Enkel das auch nochmal mitnehmen können und erleben können, was wir auch noch in unserer Generation erlebt haben. Das wäre so meine Idee.
1: Was glauben Sie denn, wie wir das erreichen können? Also ich habe ja gerade schon einmal zwei Flyer in die Hand gedrückt bekommen. Da ging es um Plastikmüll auf Friedhöfen und ich habe noch eine kleine Anleitung zur Dachbegrünung bekommen.
2: Jawohl.
1: Sie machen also einiges, aber was gibt es denn für konkrete Maßnahmen, die Sie sich vorstellen könnten für eine lebenswerte Zukunft?
2: Na, also zum Beispiel, dass die Stadt intensiver begrünt wird, dass der Nahverkehr ausgebaut wird, so dass er gut getaktet ist, dass auch der ländliche Raum wieder eingebunden wird in den Nahverkehr, dass wieder Züge fahren in Gegenden, wo es mal Bahnhöfe gab, also dass wirklich der öffentliche Verkehr wieder ausgebaut wird, dass auch diese Rufbusse zum Beispiel ausgebaut werden. Ich zum Beispiel komme aus einem Dorf, das heißt Papendorf, und bei uns fährt die S-Bahn in der Woche alle Stunde, am Wochenende aller leider nur alle 2 Stunden. So, und nur auch abends bis um 8:30. Also wenn man dann abends mal weg will in die Stadt und möchte zurückkommen, geht es nicht mehr mit der S-Bahn. Es gibt auch keine Busverbindung. Und das finde ich sehr traurig. Und da finde ich, wäre die Politik angeraten, da Geld rein zu investieren in den öffentlichen Nahverkehr, dass der wieder so ausgebaut wird, wie ich ihn kenne, noch aus DDR-Zeiten, wo Autos eigentlich Mangelware waren und wir sind mit Bus und Bahn und Fahrrad gut von A nach B gekommen. Ne? Zum Beispiel, das ist eine Idee.
1: Ja, was machen Sie denn bei den Omas for Future, beziehungsweise wie kann man sich die Arbeit so in der Praxis vorstellen?
2: Ja, unsere Praxis ist so, dass wir Quizze anbieten, damit gehen wir in die Schulen, machen dann mit Klassen so Umweltquiz oder Themen zu Ernährung oder zu Artensterben oder sowas, so dass wir die sensibilisieren für eine gesunde Lebensweise oder auch für das Thema Erderwärmung. Das Gleiche bieten wir auch in Seniorenheimen an oder in Stadtteilbegegnungszentren. Sowas machen wir. Oder wir kommen zu solchen Aktionen wie heute und machen mit den Kindern Quiz, kommen an mit den Leuten ins Gespräch. Und wir haben auch als letzte Aktion ein E-Mail verfasst an das Umweltamt, weil wir gesehen und gezählt haben in der ehemaligen Gartenanlage am Roten Pol. Die ist total vermüllt und dort liegen 160 alte, gebrauchte wie heißt das, Einkaufswagen herum. Und die sind voll mit Müll und zum Teil also auch mit undefinierbaren Flüssigkeiten. Und das ist nicht geschützt. Das kann alles in die Erde dringen. Wir haben das Umweltamt angeschrieben. Wir haben auf eine Antwort gewartet. Die ist nicht gekommen. Ich habe heute das Umweltamt direkt nochmal angesprochen. Mir wurde jetzt versprochen, dass wir eine Antwort kriegen. So, also solche Sachen, die uns da auffallen. Oder wir wollen gerne mit dem Umweltamt in Verbindung treten, was die Begrünung von diesem Markt hier betrifft. Das reicht uns nicht aus und wir haben, also ich persönlich habe gute Ideen mitgebracht aus der dänischen Stadt Roskilde. Dort habe ich jetzt im Sommer gesehen, dass sie den halben Marktplatz belegt haben mit Sandspielplätzen, mit Blumen in großen Behältern, mit Bäumen in großen Behältern, mit Überdachungen, sodass also im Schatten sitzen kann und den könnte dieser ganze Markt belebt werden, auch kindergerecht, familiengerecht, sodass die Eltern sich hier mal einen Kaffee holen können und die Kinder könnten dann spielen. Also das will ich mal oder wollen wir mal weitergeben ans Umweltamt beziehungsweise ans Amt für Stadtgrün und dann mal gucken, was die davon mitnehmen.
1: Wir haben also gehört, es gibt eine ganze Menge zu tun. Gibt es denn Möglichkeiten, sich bei den Omas for Future zu beteiligen?
2: Ja, natürlich. Also jeder, der möchte und sich alt genug fühlt oder als Senior fühlt, kann gerne zu uns kommen. Wir haben eine E-Mail-Adresse rostock@omasforfuture.de und wer da teilnehmen möchte, der kann sich gerne an uns schriftlich wenden. Wir treffen uns jeden dritten Donnerstag im Monat in der Öko-Villa am Rosengarten. Und dort sitzen wir dann zusammen und besprechen die nächsten Aktionen oder die Ideen, die wir haben. Wir sind kein Verein, also wir nehmen auch keine Mitgliedsbeiträge. Wir sind einfach nur eine Gruppe von interessierten Menschen, die Aktionen starten. Also es ist kein Zwang. Man kann mal gucken, wie interessiert mich das, macht das Spaß und wenn nicht, geht man halt auch wieder. Also es ist so eher, es ist vielleicht auch nicht für jeden was, aber man kann ja mal gucken.
1: Auf jeden Fall. Dann vielen Dank, Kerstin. Gibt es zum Schluss noch was du den jungen Leuten, die das gerade hören, mit auf den Weg geben möchtest?
2: Ach ja, liebe jungen Leute, was soll ich sagen? Guckt weniger ins Handy, geht raus, trefft euch mit Leuten, engagiert euch und genießt einfach die Stück Natur, die wir noch haben.
1: Danke für diese weisen Worte, Kerstin, von den Omas for Future.
0: Ja, und danke an Emi für diesen Beitrag, aufgenommen am letzten Sonntag. Auf dem Klimaaktionstag hier in der Rostocker Innenstadt. Wir haben es jetzt 8:27, das heißt, gleich kommt Ali wieder mit den Kurznachrichten, vorne ein Song, Amy and the Sniffers, Guided by Angels.

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1: Wir sind bei den Kurzinformationen. Wunderschönen guten Freitag. Im Studio jetzt Ali Biewer. Das kommunale Rostocker Wohnungsunternehmen Viro nimmt sich den Strandparkplatz am Ortsausgang Richtung Dietrichshagen vor. Er soll vor allem für Wohnmobile attraktiver werden. 55 Stellplätze sollen entstehen, teilte die Viro jetzt mit, inklusive Strom- und Frischwasseranschluss, Abwasserentsorgung, Duschen und Toiletten. Die Plätze sollen voraussichtlich zum Jahreswechsel 28/29 nutzbar sein. Die Kaufmannschaft zu Rostock trifft sich heute zu ihrer traditionellen Jahresköste. Bei dem Festmahl wollen die Teilnehmer auch wieder für soziale und kulturelle Projekte sammeln. Im vergangenen Jahr kamen bei diesem Festmahl etwa 97.000 Euro zusammen. In Stralsund hat der Bundeskongress für Menschen mit Sprechbehinderungen begonnen. Im Fokus steht dabei das sogenannte Stottern. Die rund 200 Teilnehmenden wollen nun bis Sonntag diskutieren, wie Selbsthilfegruppen noch wirksamer mit Betroffenen arbeiten und sich selbst besser vernetzen können. In Mecklenburg-Vorpommern gibt es derzeit nur eine einzige Selbsthilfegruppe für stotternde Menschen. Schulen in Schleswig-Holstein können seit gestern eine gemeinsame neue interaktive Online-Plattform nutzen. Sie ermöglicht, schulische Daten zu analysieren und sich mit anderen Schulen zu vergleichen. Insgesamt werden auf der Plattform 20 verschiedene Daten erhoben. Dazu zählen unter anderem Zahlen zu Abschlüssen oder auch zu Ganztagsangeboten. Und die Ukraine hat nach eigenen Angaben erstmals eine selbstentwickelte taktisch-ballistische Rakete eingesetzt. Das teilte Präsident Zelensky auf sozialen Netzwerken mit. Als nächste Aufgabe bezeichnete er die Ausweitung der Raketenproduktion in der Ukraine. Soweit einige Kurzinfos.
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3: Aktuell haben wir draußen 16 Grad, das Ganze bei ganz, ganz leichten Nieselregen. Aber der Regen bleibt uns noch erhalten, wird vielleicht sogar ein bisschen stärker, schätzungsweise bis zum zwischen 10 und 11 könnte es aufhören. Sagt zumindest mein Regenradar. Sieht ganz gut aus. Und dann kommt die Sonne raus mit ein bisschen Wolken noch am Himmel. Das Ganze bei Höchstwerten von 18 Grad. Nachts geht es dann runter auf 11 Grad. Ja, der Wind weht ganz leicht aus Süd. Schauen wir mal aufs Wochenende. Das wird ähnlich ohne Regen. Aber das kann ich schon mal versprechen. Es soll keinen Regen geben. Dafür lege ich meine Hand ins Feuer. Dafür stehe ich mit meinem guten Namen. Ja, und zwar haben wir dann Höchstwerte am Sonnabend von 19 Grad, Tiefstwerte von 10 Grad, am Sonntag 18 Grad und immer ein Mix aus Sonne und Wolken, am Sonntag sogar scheinbar ein bisschen mehr Sonne und ganz leichten Wind, also ähnlich wie heute, ne? Klingt doch ganz gut für Oktober, würde ich mal sagen, ja.
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3: Ja, ihr hört den Weckruf auf Radio Loro. Wir haben jetzt quasi Halbzeit um 8.33 Uhr. Wir, das bin ich als Moderator Aldo, der Esel nennt sich immer zuerst und der zweite Esel ist Ali, die Nachricht.
1: Moin, moin.
3: Moin, moin. Ja, genau, so sieht's aus. Wir haben einiges noch für euch geplant in der zweiten Sendestunde. Und zwar gibt's den Frühsport logischerweise. Hast du gestern Fußball geguckt?
1: Nee, ist immer ein bisschen zu spät. Ne? Es ist eigentlich so meine Hauptkritik, dass man Kinder und Jugendliche wenig mitnimmt. Man könnte das ja auch zwei Stunden früher alles zeigen.
3: Naja, oder Menschen, die früh aufstehen müssen. Wann bist du heute aufgestanden?
1: Na, bei mir ist Wecker, ich hatte es schon mal gesagt, 4:24 ist Bimmelalarm.
3: 4:24. Okay, ich bin heute irgendwie 5:30 aufgewacht und deswegen, ich habe mir das gestern reingezogen, das Spiel, über das wir gleich reden werden, beim Frühsport, aber es war mir eigentlich auch zu spät. Und morgen fühlte ich mich so, als ob ich hätte noch zwei Stunden weiter schlafen können. Aber es geht vielen Leuten so. Zum Glück geht mir das nur heute so, ansonsten kann ich immer ausschlafen. Komme ich erst um 9 ins Büro. Aber genug geschnackt. Wir machen hier weiter mit Musik. Ach so, und da gibt es noch das Release-Radar. Hatte ich ja schon erzählt. Gibt's gleich nach der nächsten Musik. Also Release-Radar, neue Musik. Wir haben jetzt auch neue Musik für euch auf dem Plattenteller liegen. Und zwar die britische Synthie-Pop-Combo Churches und ihre aktuelle Single Roses, neu bei uns in Heavy Rotation. Das heißt, hört ihr demnächst öfter und jetzt auch schon. Wie jetzt zum Beispiel. 8:35 Uhr. Guten Morgen.

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0: Ja, eine schöne Weltmusiknummer. Mehr Weltmusik könnt ihr heute Abend ab 20 Uhr im Weltempfänger hören. Um 8.44 Uhr könnt ihr jetzt das Release-Radar hören. Das ist nämlich unser nächster Beitrag. Das heißt, unsere Musikredaktion stellt euch immer ausgewählte Songs vor, die es wert sind, diese Woche mal besprochen zu werden. Alles weiter hört ihr jetzt von... Ich muss mal meinen Zettel schauen. I'm so sorry. Ach so, von Anne, sorry.
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3: Die US-Alternative- und Progressive-Rockband A Perfect Circle hat mit To Whom It May Concern nach Starless bereits ihre zweite neue Veröffentlichung in diesem Jahr vorgestellt. Geschrieben wurde der Song Anfang des Jahres. Aufgenommen hat die Band um Sänger Maynard James Keenan sowie Gitarrist und Produzent Billy Howardell den Track in Kalifornien. Am Schlagzeug ist Josh Fries zu hören. Billy Howardell zeigt sich begeistert über die aktuelle Entwicklung der Band. Zitat: Es ist aufregend, endlich neue Musik zu veröffentlichen. Dass unsere vorherige Single Starless Platz 1 der Rock-Radio-Charts erreicht hat, macht das Ganze noch schöner. Für die überwältigende Unterstützung bin ich wirklich sehr dankbar. Es wird noch mehr geben. Mit dem neuen Song setzen A Perfect Circle ihren aktuellen Kurs fort und machen gleichzeitig deutlich, weitere neue Musik ist bereits in Arbeit.

Das 1994 im Londoner Stadtteil Croydon gegründete Kollektiv Archive hat die Veröffentlichung seines 14. Studioalbums angekündigt. Not in My Name erscheint am 19. März 2027. Gleichzeitig steigt Rapper Jimmy Collins als festes Bandmitglied ein. Das neue Album folgt nur wenige Monate auf den Vorgänger Glass Minds, der erst im Februar dieses Jahres erschienen ist. Musikalisch bewegt sich Archive erneut zwischen Ambient Hip-Hop, Artwork, elektronischem Pop und Neo-Prog. Im Mittelpunkt steht der 18 Minuten lange Titeltrack Not in My Name, den die Band als Anti-Kriegssong versteht. Archive-Mitgründer Darius Keeler erklärt dazu, der Song beschäftige sich mit Kolonialismus in all seinen Formen und mit der Zerstörung, die in dessen Namen angerichtet werde. Zugleich verweist Keeler auf die historische Verantwortung Großbritanniens und kritisiert den fortgesetzten Verkauf von Waffen an Regime und Machthaber. Das Vorgehen der britischen Regierung in dieser Frage bezeichnet er als zutiefst verstörend.

Manchmal ist die schwierigste Konfrontation die, die nie stattfindet. Genau davon handelt Blocking a Scene You Can't Remember, die neue Single der kanadischen Band Piss und zugleich der wohl verletzlichste Moment ihres kommenden Debütalbums You Made Me Skin on Linen. Der Song ist eine ruhige Slowcore-Ballade und erzählt von einem Mädchen, das immer wieder eine längst überfällige Aussprache mit einem Mann aus ihrer Vergangenheit durchspielt. Doch die Begegnung bleibt reine Vorstellung und findet nie wirklich statt. Piss sind ein genreübergreifendes Quartett.

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1: Vielen Dank an Anne für diesen Beitrag, das dieswöchige Release-Radar. Es wurden ja einige Sachen vorgestellt und jetzt gibt's natürlich noch einen Song in voller Länge, der auch diese Woche rausgekommen ist. A Perfect Circle mit To Whom It May Concern. Wir haben es 8:50 Uhr, schönen guten Morgen.

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1: Ja, es ist 8:54 Uhr, ihr hört den Weckruf auf Radio Loro und jetzt wird's sportlich.
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1: Ja, schauen wir mal auf den gestrigen Abend. Da spielte die deutsche Nationalmannschaft in München Fußball gegen Serbien. Und man muss sagen, es war der erste Sieg unter dem neuen Trainer Jürgen Klopp. Mann des Spiels war Florian Wirtz.

mit einer Vorlage und einem Tor. Beides sehr sehenswert. Zweiter Torschütze für die Deutschen war Tom Bischoff von Bayern München. Ja, gestern spielten ebenfalls in der Gruppe B, in der auch Deutschland ist, Griechenland gegen die Niederlande. Das Spiel ging 2:2 aus. Am Sonntag darf denn die Truppe von Jürgen Klopp wieder antreten. In Griechenland könnte ein schweres Spiel werden. Wenn sie dort aber gewinnen, haben sie zum Spitzenreiter in der Gruppe B den Griechen aufgeschlossen, wären quasi punktgleich. Jo, schauen wir auf den morgigen Tag. Da spielen die Rostocker Seawolves in der Basketball-Bundesliga gegen Hamburg. Ja, und am Sonntag spielt dann noch der HC Empor Rostock gegen den Stralsunder HV. Das MV-Derby geht um 17 Uhr los in der Rostocker Stadthalle und das Spiel ist dritte Handball-Bundesliga Nord. Ich kann mich noch erinnern, dass SC Empor Rostock, damals hieß er noch SC Empor Rostock, genau, jetzt heißt der HC Empor Rostock, dass die 95er 96 mal den Europapokal im Handball gewonnen haben. Langes her. Ja, 8:56 Uhr, was gar nicht mehr lange hin ist, sind die Nachrichten. Da kommt Ali wieder reingeschneit hier bei uns. Unter anderem mit folgenden Themen. Teutenwinkeler Sternplatz wird saniert. Rostocks Schachspieler ausgezeichnet. Und Hamburger Rechte entscheiden über Volksentscheid. Jo, bis dahin gibt es auch noch ein bisschen Musik. Und zwar Royal Blood mit I Only Lie When I Love You. Schöne Nummer.

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1: Schönen guten Freitagmorgen im Studio heute Ali Biwa mit den Nachrichten. Von Montag an wird der sogenannte Teutenwinkler Sternplatz in der Albert-Schweitzer Straße neu gestaltet. Ziel ist, den Platz deutlich aufzuwerten und für Begegnungen attraktiv zu gestalten, teilte die Rostocker Gesellschaft für Stadterneuerung RGS heute Morgen mit. Konkret sollen Pflanzbereiche, Sitzbänke, Abstellanlagen für Fahrräder und die Beleuchtung erneuert, der Brunnen auf dem Platz saniert werden. Bei den Planungen wurden laut RGS zahlreiche Anwohnerwünsche mit umgesetzt. Die Arbeiten am Teutenwinkler Sternplatz werden voraussichtlich ein Jahr lang dauern. Die Gesamtkosten, die belaufen sich auf etwa 1,4 Millionen Euro. Der Rostocker Schachverein Think Rochade zählt im Kinder- und Jugendbereich bundesweit zu den 5 Top-Vereinen. Ein entsprechendes Qualitätssiegel wurde den Rostockern jetzt von der deutschen Schachjugend verliehen. Es gilt für vorerst 3 Jahre. Der Verein Think Rochade hatte sich erst vor gut 10 Jahren gegründet, konnte seitdem aber schon mehrere Rostocker Schulen als Kooperationspartner gewinnen. In der Jugendbundesliga kam das Rostocker Team im Sommer zuletzt auf den 3. Platz. Der Bund der Steuerzahler hat sein diesjähriges Schwarzbuch vorgelegt. Darin sind auch 7 Fälle von möglicher Steuergeldverschwendung in Mecklenburg-Vorpommern aufgeführt. Kritisiert wurden unter anderem der Landkreis Rostock sowie der Nahverkehrsanbieter Rebus. Demnach war die Anschaffung von 50 Wasserstoffbussen eine wirtschaftliche Fehlinvestition, glaubt jedenfalls die Behörde und verweist dabei auf die fehlende notwendige Wasserstoffwirtschaft in der Region. Auch der Landesregierung in Schwerin wird Verschwendung vorgeworfen, weil sie allen Senioren bei uns im Land das Deutschlandticket mit jeweils 20 Euro rabattiert, unabhängig von einer Bedürftigkeit. In den weiteren Fällen geht es unter anderem um die Ortsumfahrung von Rövershagen, um die Sanierung eines Schlosses oder auch um Pläne für eine weitere Gartenschau in Schwerin. In Hamburg beschäftigt sich das Verfassungsgericht heute erneut mit dem Volksentscheid zum bedingungslosen Grundeinkommen. Die Richter müssen über eine mögliche Wiederholung der Abstimmung entscheiden. Das jedenfalls forderten die Initiatoren des Volksentscheids. Ihrer Meinung nach waren zur Abstimmung vor einem Jahr mehrere Dinge falsch gelaufen. Unter anderem wurden Wahlunterlagen zu früh ausgegeben. Zudem hätten Hamburger Regierungspolitiker Unwahrheiten gesagt und gegen die Neutralität verstoßen. Beim Volksentscheid hatten sich 62% der Hamburger gegen das Projekt Grundeinkommen ausgesprochen. Und zwischen Äthiopien und Eritrea schaukelt sich ein jahrzehntelanger Konflikt langsam wieder hoch. Beide Seiten informierten gestern Abend darüber, die Botschaften des jeweiligen Nachbarlandes zu schließen und sämtliche diplomatischen Beziehungen vorerst abzubrechen. Äthiopien wirft Eritrea vor, weiterhin eine Rebellengruppe in der Grenzregion Tigray zu unterstützen. Eritrea hatte sich Anfang der 1990er Jahre nach einem langen Krieg von Äthiopien abgespalten und für unabhängig erklärt. Ende der 90er Jahre führten beide Seiten erneut Krieg. 2018 schlossen sie ein Friedensabkommen. Soweit die Nachrichten.
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3: Ja, aktuell haben wir 16 Grad draußen. Das Ganze doch bei schon mal ordentlichem Regen, war schon mal weniger Regen. Ja, der Regen bleibt uns auch noch bis in die Mittagsstunden erhalten. Schätze ich mal, das Regenradar ist da nicht so ganz eindeutig. Es könnte bis mittags regnen, vielleicht hört es auch schon um 10:30 auf. Schauen wir mal, ne? Ja, die Tageshöchstwerte liegen heute bei 18 Grad, nachts geht es dann runter auf 11 Grad. Mittags kommt dann vielleicht die Sonne ein bisschen rum und noch ein paar Wolken. Der Wind weht ganz schwach aus Süd. Ja, schauen wir mal aufs Wochenende. Heute ist ja schon Freitag. Am Samstag haben wir Temperaturen zwischen 19 und 10 Grad. Das Ganze bei einem Mix aus Sonne und Wolken. Am Sonntag wird es ähnlich, da liegen die Höchstwerte bei 18 Grad. Mit sogar noch ein bisschen mehr Sonne. Mit Regen müsst ihr nicht rechnen am Wochenende und der Wind ist quasi auch nicht vorhanden. Ja, soweit zum Wetter.
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3: Ja, mein Name ist Aldi, ich bin euer Moderator, das Ganze noch für eine Stunde und auch noch für eine Stunde für euch am Start ist...
1: Ali, moins.
3: Ja, moin auch von mir. Wir haben es jetzt 9:04. Magst du österreichische Musik?
1: Ich bin immer wieder überrascht, was da nebenan passiert.
3: Naja, so ein kleines Land und dann doch so viele bekannte und vor allem auch gute Musiker, Musikerinnen. Um einen Musiker geht's gleich. Dann haben wir natürlich wie jeden Freitag den Senf der Woche und wir schauen mal auf eine Veranstaltung, die morgen stattfindet. Da geht es nämlich um das Saftpressen. Und der österreichische Künstler, an den es gleich gehen wird, ist Bibizarr. Ja, so ein bisschen Rap und ein bisschen Indie gemixt, sehr ironisch, feine Nummer. Die nächste feine Nummer liegt jetzt auch schon auf dem Plattenteller, das ist Afrop mit Reimemonster.

Ja, es ist 9:09 Freitag, ein verregneter Freitag hier in Rostock. Ihr hört den Weckruf. Kommen wir jetzt zum angekündigten Künstler, der vor kurzem im Mau gespielt hat, und zwar Bizarre. Wäre ich auch recht gerne hingegangen, mir ist es total durch die Lappen gegangen, aber wem es nicht durch die Lappen gegangen ist, das war unsere Redakteurin Pauline, die hat nämlich den Bizarre interviewt, und das hört ihr jetzt. Ach, Quatsch. Das war der falsche. Ich muss mal hier falsche Knopf gedrückt. Bizarre. Jetzt geht er nochmal los.

0: Rockstars. Als das bezeichnet sich die Wiener Band Bibica unter Frontmann Franz Bibica aus Wien. Ihr neues Album ist rausgekommen am 21.08. diesen Jahres und beinhaltet 15 Titel, die sich rund um das Thema Rockstars, Partys und Drogen drehen. Aber auch emotionale Themen wie Beziehungen werden angesprochen. Um einzuordnen, wie der Sänger tickt, haben wir einen Persönlichkeitstest gemacht, bei dem unter drei Kategorien entschieden wird. Ist Franz Bibica eher fotzig, also ein Ausdruck vom starken Selbstbewusstsein, Frechheit und einem eher auffälligen, extravaganten Stil? Ist er eher atzig, das ist ein Wort aus dem Berliner Slang, der so viel wie Kumpel oder Freund heißt? Oder ist er eher mausig, was in dem Falle eher etwas Süßes oder was unauffällig Charmantes bedeutet? Über kurze Fragen, ein paar werdet ihr hören, finde ich heraus, welche der drei Persönlichkeiten am ehesten zu Frontmann passen und in welche das Album sich einordnen lässt. Aber wie hat das Ganze überhaupt angefangen? Wie kam Franz Bibica zur Musik?
1: Ja, ich habe begonnen, so mir selbst autodidakt irgendwie Gitarre spielen beizubringen, so 12, 13. Habe ich statt irgendwie viel verzocken, dann begonnen, Gitarren-Tutorials mir anzuschauen auf YouTube und habe halt irgendwie meine damals Lieblingssongs einfach probiert nachzuspielen. Und dann, ja, da habe ich eine Loopstation bekommen und so irgendwas gemacht und halt mich sehr gefreut, das zu machen. Und dann ging es halt irgendwie weiter. Mit 15, 16 war ich so, ich will das eigentlich machen. Oder ich träume davon, auf der Bühne zu stehen. Ja, hatte sonst noch überhaupt keine Ahnung, was ich sonst machen soll. Ja, und dann wurde das irgendwann sehr professionell und halt größer. Und dann habe ich Management etc. Ganz Karriere.
0: Angefangen mit Hip-Hop-Beats und weiter geht's mit Rock'n'Roll. Frank war die erste Single vom Album. Warum das und wie entsteht überhaupt ein Song?
1: Ich war irgendwie länger weg und hatte Bock, mit sowas knackigen, frechen, eben fotzigen, wie du sagen würdest, in die Ecke zu kommen. Genau, und das hat nicht mal ein Refrain, das ballert einfach. Ich wollte einfach reinballern. Ich bin mit meiner Band und wir trallern und tellern irgendwas herum auf Instrumenten und dann schreie ich oft laut im Raum herum und probiere irgendwas aus, klingt am Anfang richtig schlimm, auch oft. Also einfach so ohne Hemmung irgendwas machen. Und dann hat man irgendwann vielleicht eine gute Zeile, die dann irgendwie zufällig kommt. Oder man hat sogar schon eine gehabt davor, die man unbedingt verarbeiten will. Und dann im besten Fall schreibe ich irgendwie so einen halben Refrain oder sowas. So und nehme das so irgendwie auf und dann arrange mir das um den Refrain herum. Und dann dann lasse ich es mir exportieren, gehe irgendwie weg mit AirPods und Kopfhörern und schreibe 30 Stunden bis kompletten Song mit Lyrics und allem. Dann recorde ich mich selbst in einem anderen Raum, weil ich das am liebsten mache, mich selbst zu recorden. Und dann habe ich die fertigen Vocalspuren und alles und schicke es wieder rüber meiner Band in den anderen Raum und dann setzen wir uns zusammen und arrangen das zusammen fertig. So ist eigentlich, würde ich sagen, derzeit am öftesten der Weg, wie wir Songs schreiben.
0: Wie kam es zu dem Zusammensein? Wie entstand die Band als Konstellation?
1: Von meinem musikalischen, kindlichen Einfluss voll, vom Grunge und Rock. Und habe aber dann irgendwie nie die Mittel gehabt, das zu machen alleine. Deswegen habe ich halt Rap gemacht. Mir hat es auch extrem gefallen, so als in der Pubertät. Und dann irgendwie mit ganz Anfang 20 hatte ich keinen Bock mehr auf Rap und habe halt wieder begonnen, zur Gitarre zu greifen. Und sicher vier Jahre dann keine Gitarre gespielt und wollte irgendwie, mich hat es dann gelangweilt, Hip-Hop zu machen. Und dann habe ich wieder begonnen, Bandmusik zu machen und habe dann meinen besten Freund, der ist halt super Gitarrist und Musiker, mit dem zusammen innerhalb irgendwie von 2 Tagen randomly irgendwelche Leute zusammengefunden, die auch Instrumente spielen und das wurde dann die Band und dieses bis heute.
0: Außerhalb von einem Bandkontext, wenn du in der Gruppenarbeit eine Rolle übernehmen musst, welche wäre das? Wäre es eher, ich mache alles oder du fragst, welches Gruppenprojekt, weil du hast gar keinen Schimmer oder du jäbst die ganze Zeit nur quatschen?
1: Ja, dann auf jeden Fall jäben.
0: Als Gruppe haben sie auf jeden Fall ein stilvolles Album erzeugt. War schon von vornherein klar, wie das Album am Ende aussehen soll?
1: Also so viel Gedanken habe ich mir jetzt nicht gemacht. Am Anfang habe ich einfach Mucke gemacht, auf die wir Lust hatten. Und dann wurde aber sehr schnell klar, in welche Richtung es geht. Und dann hat sich das alles irgendwie so ergeben, ja. Aber wir wollten auf jeden Fall ein Rock-Album machen mit fett verzerrten Gitarren und halt Lyrics, die so ein bisschen cocky sind, aber halt irgendwie so übertrieben auch teilweise, dass man checkt, dass es halt überzogen ist, hier und da. Aber es ist schon der Humor auf jeden Fall. Also der Humor bringt durch und das ist schon unser Humor. Also so ist immer alles so ein bisschen Augenzwinkern. Aber ja, das war schon, das sprudelt halt raus. Und ja. Das kommt, wie es kommt. Aber ja, es ist so viel. Also man, es ist nicht so, dass wir uns irgendwie gedacht haben, wir machen es jetzt so und so. Das hat man sich dann im letzten 40% hat man sich dafür gedacht, um das abzurunden. Aber so zuerst war einfach mal machen.
0: Eine breite Auswahl an Songs ist rausgekommen und der Festivalsommer hat schon einen Vorgeschmack gegeben. Welchen Song performst du denn gerne live?
1: Ich liebe Call My Manager live zu spielen, weil der so sophisticated ist. Was noch, Für immer oder nicht, ist super. Es sind alle echt geil, Rock'n'Rollstar. Ist wirklich Live-Musik. Und es macht nochmal viel mehr Bock, wenn man die live hört auch. Kommt alle vorbei.
0: Als Kunstfiguren tritt die Band auf in komplett weißen Outfits auf der Bühne. Von wo ist die Inspiration und wo hört die Kunstfigur auf?
1: Ich würde sagen, bei mir ist das eins. Es wird immer gern getrennt. Ich bin halt ich und dann stehe ich halt auf der Bühne. Muss ich dann nicht irgendwie groß verändern oder so. Was mir halt einfach Spaß macht, ist so klare Visionen zu übermitteln. Und deswegen haben wir uns jetzt gedacht, wir haben ja davor dieses Rot-Schwarz gehabt, so. Das ist uns dann ein bisschen farbig auf den Nerven gegangen schon. Und jetzt machen wir mal gerade weiß, aber das kann sich dann wieder ändern. Aber mir ist einfach wichtig, dass es so in Äras abläuft, weißt du, dass halt dann mal ein halbes Jahr weiß ist und dann macht man einen Change und dann ist es wieder anders. Vielleicht geht es wieder zurück zu Rot-Schwarz oder keine Ahnung, ja, aber immer geil, wenn eine Band, finde ich, schon ein bisschen gestylt ist und nicht so wie so eine Schülerband so auf die Bühne geht irgendwie.
0: Wenn schon nicht bei den Outfits, dann in der Musik. Von wo kommt die Inspiration für die Songs?
1: Mich hat sehr dieses Comeback inspiriert von Oasis letztes Jahr. So zum Beispiel generell so Britrock, Blur, Oasis. Und halt was immer da ist halt Smashing Pumpkins, Sweating Peppers, Radiohead.
0: Ja.
1: Solche Sachen. Coldplay, die ersten Sachen, Pink Floyd. So, aber ich glaube, das zieht sich generell durch meine Musik durch. Und halt sicher auch dieser Hip-Hop-Ansatz von früher. So.
0: Wenn man nicht die eigene Musik, sondern auf einer Party, wo findet man Bibiza? Zwischen Techno, zwischen House oder zwischen Drum and Bass?
1: Vorhin. Ich bin voll am Trance.
2: Oh, okay, Trance. Dazwischen.
1: Am Trance. Ja, ich mag alles, ich mag Techno auch, aber ich liebe Trance. Also wenn ich richtig so im Vollgas-Party-Modus bin, dann fahre ich die Trance-Floors immer sehr.
0: Zurück zu den wichtigen Persönlichkeitstestfragen.
2: Welches Spaßgetränk trinkst du am liebsten? Zwischen Club Mate, einem Iced Matcha Latte oder einem Bio-Zisch?
1: Iced Matcha Latte, zu spät beim Pin Iced Matcha Latte, ja.
0: Außerhalb der Gesangskünste?
2: Wenn ihr auf Tour geht, was ist dein Highlight und worauf freust du dich jetzt für so die nächsten Wochen?
1: Ich freue mich darauf, mit meiner Band einfach wieder so auf Klassenschulfahrt zu fahren. Auf einen geregelten Alltag freue ich mich. Es wird alles immer, man weiß, es ist alles, man muss nicht einkaufen gehen und so, ist wohl geil. Ich freue mich natürlich auf die Shows, auf die 1:45 Shows immer. Und halt hoffentlich kann ich auch ganz gut pendeln. Das ist nämlich immer das Schwierigste, finde ich, auf Tour.
0: Wenn nicht auf Tour, dann in Wien.
2: Wie ist ein perfekter Tag in Wien für dich? Wie würde der ablaufen?
1: Der perfekte Tag in Wien. Ausgeschlafen, aufwachen ist schon mal immer gut. Heute bin ich irgendwie sehr zerstört aufgewacht, obwohl ich geschlafen habe. Aber ja, geil aufstehen, dann irgendwie Kaffee trinken, dann vielleicht irgendwie kurz rausgehen in die Sonne, kurz vielleicht ein bisschen Sport machen, dann am besten ins Studio oder Freund treffen oder irgendwas besprechen, was wir für ein Video machen und einfach irgendwas Geiles arbeiten eigentlich. Lieber einen Job. Und wenn man da irgendwie irgendwas durchsetzt, ist immer geil. Und dann am Abend vielleicht In eine Bar oder so?
0: Aber die Frage ist ja, wie kommt man denn den ganzen Tag durch Wien? Okay, Szenario.
2: Was machst du, wenn der Kontrolleur kommt in der Bahn? Du redest dich gekonnt raus.
1: Weglaufen!
2: Ich finde mir meine Schnürsenkel, um gleich zu sprinten.
1: Also ich bin tatsächlich mal weggelaufen. Das hat extrem gut funktioniert.
0: Damit kommen wir auch schon zur letzten Frage. Damit das Schuhwerk für den Lauf stimmt, welche Schuhe würdest du am ehesten tragen? Loafers, Nike Shocks oder Cowboy Boots?
1: Loafers.
2: So, und jetzt das Ergebnis. Sehr wichtig, sehr ausschlaggebend. Was würdest du sagen? Was würdest du schätzen? Bist du eher mausig, atzig oder fotzig?
1: In der Mitte vielleicht.
2: Aha.
1: Eher bei fotzig und atzig als bei mausig, aber mit wenig mehr.
2: Ja, da hast du...
1: Sag du es mir.
2: Das ist richtig. Also du bist nur zu 8% mausig und ansonsten zu 46% jeweils atzig und fotzig.
1: Oha, ja.
2: Ne?
1: Gute Selbsteinschätzung.
2: Wie würdest du das neue Album Rock'n'Roll Star einordnen zwischen diesen drei Begriffen?
1: Ja, schon würde ich sagen 90% fotzig, ja. 5% mausig und 5% atzig, so würde ich es einordnen, glaube ich.
0: So viel zum Persönlichkeitstest von Bibica und dem letzten Album. Noch letzte Worte?
1: Ja, kommt auf jeden Fall zur Tour. Verpasst es nicht. Ich freue mich sehr.
3: Ja, vielen Dank an unsere Redakteurin Pauline, die den österreichischen Künstler oder die Band besser gesagt Bibica interviewt hat, und die haben gestern Abend im Mau-Club gespielt. Jetzt wollen wir natürlich noch einen Song hören, und zwar Bibica mit Rock'n'Roll Star von seinem aktuellen Album, das genauso heißt.

Ach shit, das war der falsche Knopf. So, jetzt müssen wir nochmal Bibitzer hören. Den wollen wir nämlich hören. Bibitzer Rock'n'Rollster. So, auf geht's.

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1: Schönen guten Freitag. Rein geht's nochmal kurz Nachrichtenzeit heute mit Ali Biwer. Das kommunale Rostocker Wohnungsunternehmen Viro nimmt sich den Strandparkplatz am Ortsausgang Warnemünde Richtung Dietrichshagen vor. Er soll vor allem für Wohnmobile attraktiver werden. 55 Stellplätze sind geplant, teilte die Viro mit, inklusive Strom- und Frischwasseranschluss, Abwasserentsorgung, Duschen und Toiletten. Die Plätze sollen voraussichtlich zum Jahreswechsel 2028/2029 nutzbar sein. Bei einer großen Durchsuchung von zahlreichen Wohnungen am Mittwochmorgen in Mecklenburg-Vorpommern haben die Behörden mehr als 30.000 Tonträger mit rechtsextremistischen Inhalten sichergestellt, teilte die Staatsanwaltschaft Rostock heute Morgen mit. Im Bereich der Vermögensabschöpfung geht es um mehr als 2 Millionen Euro. Gerichte bei uns im Land müssen sich demnächst offenbar noch einmal mit der insolventen MV-Werft beschäftigen. Der damalige Mutterkonzern, der Genting-Konzern in Hongkong, klagt nämlich gegen das Land auf Schadenersatz von knapp 90 Millionen Euro. Ein entsprechender Klageantrag liegt derzeit beim Oberlandesgericht Rostock auf dem Tisch. Genting gehörten die Werftstandorte Rostock, Stralsund und Wismar. Der Konzern wollte hier das größte Kreuzfahrtschiff der Welt bauen. In Bremen beginnen am Nachmittag die Feierlichkeiten zum Tag der Deutschen Einheit. Bis zum Sonntag gibt es in der Bremer Innenstadt ein Bürgerfest mit Musiktheater und auch zahlreichen Diskussionsrunden. Rund 400.000 Besucher werden erwartet. Die Feierlichkeiten zum Tag der Deutschen Einheit stehen in diesem Jahr unter dem Motto »Viele Stärken, ein Land«. Und Russland hat in der Nacht erneut die ukrainische Hauptstadt Kiew mit Raketen angegriffen. Dabei wurde unter anderem eine Brücke getroffen. Sie gehört zu den wichtigsten Verkehrsverbindungen über den Fluss Dnipro. Soweit die Kurzinfos.
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3: Ja, aktuell haben wir draußen 16 Grad. Das Ganze bei leichtem Nieselregen, falls überhaupt ein Regen. Ich habe gerade die Hand aus dem Fenster gehalten, ich habe nichts gemerkt. Aber der Regen bleibt uns noch erhalten bis in die Mittagsstunden hinein. Dann soll es aber recht sonnig werden. So richtig glauben kann ich noch nicht daran, aber das Internet sagt es halt. Ne? Und das Internet lügt ja bekanntlich nicht. Ja, Tageshöchstwerte liegen heute bei 18 Grad, Tiefstwerte nachts sind 11 Grad. Dazu gibt es ganz leichten Wind aus Süd. Schauen wir mal aufs Wochenende, das steht ja an, heute ist ja schon Freitag. Am Sonntag liegen die Temperaturen zwischen 19 und 11 Grad, das Ganze bei einem Mix aus Sonne und Wolken. Mit Niederschlag ist nicht zu rechnen. Ebenso am Sonntag wird es keinen Regen geben. Da liegen die Temperaturen bei ungefähr 18 Grad und da gibt es ordentlich Sonne. Ja, also gar nicht mal so schlecht die Aussichten fürs Wochenende, wenn man bedenkt, dass wir jetzt schon Oktober haben. Früher war es dann mal kalt und eklig. Ja, 9.33 Uhr, wir machen hier Endspurt im Weckruf. Gleich gibt es nochmal den Senf der Woche und einen Hinweis auf die Veranstaltung. Und wen ihr um 10 auch wieder hören könnt, das ist Ali in den Nachrichten zum letzten Mal.
0: Ahoi!
3: Genau, auch Ahoi von mir. Ja, jetzt machen wir erstmal ein bisschen Mucke und zwar unseren aktuellen Titel der Woche. Der kommt von Dendemann und heißt Clickhanger.

0: Ja, schöne Nummer von Dendemann. Den gibt's ja auch schon ein paar Jahrzehnte im Rap-Business. Willkommen zu einer Band, die es noch nicht so lange im Business gibt, mal wieder österreichische Musik. Und zwar geht's um das Album der Woche, das kommt dieses Mal von der Band Leftovers aus Wien und das trägt den Titel Schau nicht so, ist eine Punk- und Grunge-Band. Unser letzter Titel vom Album der Woche ist der Song Erwachsen. Alles weitere dazu hört ihr jetzt vom Sänger Leonid.
1: Hallo, was geht? Hier ist Leonid von Leftovers und unser viertes Album Schau nicht so ist jetzt am 25. September endlich rausgekommen. Und ein sehr cooler Track da oben ist Erwachsen, weil es geht sehr um dieses Älterwerden, aber nie vergessen, dass man ein Kind ist und das immer bei sich zu haben, immer diese Naivität beizubehalten und Offenheit für die Welt und sich nicht auf eine Sache fest zu verrenken. Das ist sehr wichtig und darum geht es in diesem Song. Viel Spaß beim Anhören.

0: Na, was hinten ausklingen, sind die Leftovers mit Erwachsen von unserem aktuellen Album der Woche. Ja, nächste Woche gibt's ein neues Album in der Woche. Seid gespannt. Alles erfahrt ihr dann auf Social Media. Ja, 9:41 Uhr. Wir kommen jetzt zum nächsten Beitrag. Letzte Woche gab's in der KGA Pöderweg, das ist in der Südstadt, die Fläche, die von Bebauung bedroht ist, ein Workshop. Und da wurden Apfelsorten bestimmt. Dazu wurden prominente Pomologen aus MV eingeladen. Organisiert wurde das Ganze von Juliane. Ihr kennt sie vom Umweltkonzentrat. Aber sie ist auch Referentin beim Projekt Lebensräume gestalten von der vom Frauenwerk der Nordkirche. Mehr jetzt da im Beitrag.
1: Wir befinden uns am Roten Pol. Da waren ehemals Kleingartenanlagen auf 15 Hektar mit sehr vielen alten Obstbäumen. Und da die Fläche bebaut werden soll, ist es jetzt sehr spannend zu wissen, welche Sorten es hier eigentlich gibt und ob wertvolle dabei sind, wo man nochmal Reiser von nehmen kann, also um die zu vermehren. Aber die Idee ist natürlich auch oder eine Hoffnung, dass vielleicht ein Teil doch nicht bebaut wird. Und wenn wir wissen, wie viele schöne Sorten hier sind und wie viele große alte Bäume, dass der Bürgerschaft dann klar wird, dass der Wert der Flächen doch größer ist, als sie dachten und es gut wäre, doch noch etwas zu belassen.
2: Wer hat diese Veranstaltung organisiert?
1: Ich bin Referentin im Frauenwerk der Nordkirche hier in Rostock.
2: Du bestimmst ja nicht selbst die Bäume, sondern da hast du die Expertinnen eingeladen. Was für Expertinnen?
1: Es gibt einen Pomologenverein und die Landesgruppe Mecklenburg-Vorpommern, deren beiden Vertreter Ulrike Giesbier und Friedrich Höhne sind heute hier und bestimmen für uns die Sorten.
3: Das ist ein Junagold.
4: Schon ziemlich langer Stiel.
3: Das Junagold. Ja, der lange Stiel ist typisch, die tiefe Stielgrube. Diese Färbung, es hat nur diese Bereifung, die Streifung sagt man dazu, Streifung mit Punktung, das hat eigentlich nur Junagold. Und ist auch dieses glänzende Junagold. Auch das Schorfige spricht dafür.
4: Scharfanfällig.
3: Ja.
5: Ich bin Ulrike Giesbier, stellvertretende Landesvorsitzende vom Pomologenverein Mecklenburg-Vorpommern.
2: Wie wird man eigentlich Pomologin oder Pomologe?
5: Indem man sich interessiert. Also bei mir war es so, dass wir eine alte Gutswiese in Hermannshagen quasi uns angeeignet haben und eine Neuanpflanzung nach dem Vorbild historischer Sorten machen wollten. Und dadurch bin ich in Kontakt gekommen mit den älteren Herrschaften aus dem Pomologenverein. Und das hat mich so angefixt, dass ich darauf Lust hatte, das selbst zu lernen. Und dann habe ich ganz viel gelernt und geschrieben und gemacht. Und jetzt mache ich es halt auch selber.
2: Wie viele verschiedene Apfelsorten gibt es denn?
5: Es gibt Schätzungen von, 3.000 bis 4.000 oder 5.000. Und das heißt aber auch, da sind ganz viele regionale Sorten. Und im Handel erhältlich sind ja natürlich nur eine ganz kleine Auswahl. Deswegen sprechen wir von historischen Sorten, davon gibt es ganz viele. Und Handelssorten, davon gibt es halt nicht so viele.
2: Wie unterscheiden sich historische Apfelsorten von den, sag ich mal, modernen Apfelsorten im Supermarkt?
5: Ja, dazu muss man die Geschichte der Apfelsorten verstehen. Also ungefähr vor 100 Jahren hat man angefangen, die Sorten zu kreuzen, die lange Stiele haben, die ein bestimmtes Aroma haben und die bestimmte Fruchteigenschaften haben, also zum Beispiel der Golden Delicious, der Jonathan, der Cox. Und das heißt, die heute im Handel erhältlichen Sorten sind fast alles Kreuzungen aus diesen und noch ein paar anderen Sorten und schmecken deswegen auch alle sehr ähnlich. Wenn man eine historische Sorte isst, kann das halt sein, dass es ein komplett anderes Geschmackserlebnis gibt. Also ein bestimmtes Aroma, eine bestimmte Struktur. Und die historischen Sorten sind häufig auch weniger anfällig, bestimmte Krankheiten zu bekommen.
2: Wie unterscheidet man denn die unterschiedlichen Apfelsorten?
5: Ein wichtiges Unterscheidungsmerkmal, mit dem wir so anfangen reinzugehen, ist die Reifezeit. Das heißt, wir gucken erst, wie reif ist der gerade? Schmeckt er schon mulchig? Ist er noch knüppelhart und sauer? Wann wird er voraussichtlich reif? Das heißt, dadurch fallen erstmal schon mal ganz viele weg. Und dann bestimmen wir gar nicht, sondern wir erkennen wieder. Also wir lernen halt ganz viele Sorten kennen und sagen dann, ah, guck mal, der ist so wie der. Und dann gibt es halt sehr viele äußere und innere Merkmale, wie die Beschaffenheit der Schale, wie die Kerne aussehen und so weiter. Und dann sagen wir, der könnte es sein.
2: Okay, vielen Dank fürs Interview.
5: Gerne.
2: Juliane hat diese Veranstaltung organisiert. Was habt ihr noch für kommende Veranstaltungen geplant?
1: Am 3. und 4. Oktober gibt es eine Saftpressaktion, eine gemeinsame, weil ja sehr viel ungenutztes Fallobst ist. Und wir möchten zusammen Saft machen. Das ist auch eine Veranstaltung im Rahmen von Weltwechsel der Reihe im Oktober in Mecklenburg-Vorpommern. Und das heißt zusammen saften, weil es darum geht, in Gemeinschaft das zu machen und nicht jeder bringt seine eigenen Äpfel zum Saften, sondern wir machen das hier zusammen und lernen dabei was über das Biotop Streuobstwiese, was schon sehr gefährdet ist generell in Deutschland und sehr hohen Wert hat für die Biodiversität. Mein Projekt kümmert sich ja um den Schutz der Biodiversität und da lernen wir dann eben beim Saft machen, wie wertvoll die ganzen Flächen hier sind.
0: Ja, ihr habt's gehört, an diesem Wochenende findet die Saftpressaktion statt und zwar im Gemeinschaftsgarten der KGA Pöderweg in der Südstadt. Das Ganze ist eine Veranstaltung im Rahmen der Veranstaltungsreihe Weltwechsel. Alle Infos zu diesen Aktionen und zu anderen Aktionen von Weltwechsel findet ihr unter anderem auf klima-erde.de. Wir haben es 9.46 Uhr. Jetzt gibt es natürlich wieder Musik und so ein bisschen zieht sich so ein roter Faden durch unsere Sendestunde gerade mit österreichischer Musik. Und da kommt jetzt auch ein österreichischer Künstler. Den könnt ihr auch demnächst in Rostock bewundern. Am 9. November meines Erachtens im Peter-Weiß-Haus kommt Salou. Den würde ich gerne interviewen. Also wenn du mich hörst, Salou, ich würde dich gerne mal interviewen. Ja, und der Song heißt Apollonia sitzt bei Edeka an der Kasse. Es ist jetzt 9.46 Uhr. Schönen guten Morgen.

Ja, und das war der österreichische Sänger Salou, habe ich eben schon gesagt, mit Apollonia sitzt bei DLK an der Kasse. Ein, für, wie ich finde, guter Laune-Song. So, wir kommen jetzt zu dem letzten Beitrag, Freitag im Weckrufen. Das ist natürlich wie jede Woche Senf der Woche. Diesmal geht's um Jürgen Klopp und die Fußballnationalmannschaft. Die haben ja gestern 2-0 gewonnen. Und Jürgen Klopp ist eh so ein redegewandter Typ. Und unser Redakteur

0: Das ist mein Beispiel, weil ich da die Umkleidekabinen kenne. Da wird jeder genau aufgrund der richtigen Tatsachen respektiert und nicht aufgrund der falschen Meinung diskreditiert. Ich glaube nicht, dass, egal was ich jetzt hier sage, dass sich das großartig ändern wird, ist aber trotzdem meine Meinung.
1: Schau, schau, ein Nationaltrainer als Philosoph. Eigentlich war ich bislang der Meinung, dass man Fußballer nur zuschauen sollte, aber bloß nicht zuhören. Zu peinlich war das Gerede von Sieg und Niederlage. Bei Klopp habe ich es umgelernt. Allein sein Statement zu rassistischen Kommentaren im Netz.
0: Also ich habe im normalen Leben für Dummheit wenig Zeit und in sozialen Medien auch nicht. Und das, die große Krux unseres Lebens ist, dass jeder seine Meinung sagen darf. Nicht sagen darf sie ja jeder, durfte man früher auch schon, aber wenn man es früher öffentlich machen wollte, musste man einen Leserbrief schreiben. Die Eltern unter uns erinnern sich, da hat man einen Füller geholt, hat ihn aufgeschraubt, musste einen Brief schreiben, hat einen Briefmarke gebraucht, einen Umschlag und alles und so. Bis er im Briefkasten war, waren wir gar nicht mehr sauer. Heute hauen die Leute Sachen raus, da hab ich noch gar nicht angefangen zu denken. So, und deshalb, also das ist Wahnsinn.
1: Ein Statement alter weiser Männer, wie wir nun mal sind, die den Segen von X und TikTok nicht begreifen. Wer kennt schon noch den Füller, nachdem die Grundschule durch war? Aber Klopp ist nun mein Fußballtrainer, also muss er auch mal was zum Fußballspiel sagen. Denn sein Auftakt mit den Niederlanden und Griechenland war ja eher tragisch. Doch Klopp ist Klopp, der redet nicht schön, sondern sachlich.
0: Also nochmal, wenn man ein Ballett zusammenstellt, und nicht, dass wir ein Ballett wären, aber wenn man eins zusammenstellt, nach 4 Tagen sollen die auftreten, dann rennen die sich über den Haufen. Ja, das haben wir nicht getan, um es mal klarzustellen, ne? Sondern wir waren noch nicht abgestimmt aufeinander. Dann guckt man sie ein halbes Jahr später an und sagt man, das ist ja wundervoll. Und das ist natürlich unsere Vorstellung in der Zukunft.
1: Wo er recht hat, hat er recht. Und dass Fußballer auch was von Ballett verstehen, weiß jeder, der gesehen hat, wie oft der sterbende Schwan beim Spiel getanzt wird, nur um den Freistoß und die gelbe Karte für den Gegner einzufordern. Warum dieses Vorspiel dann Schwalbe heißt, ist unverständlich. Denn Schwalben sind ja eher muntere Flugkünstler und nicht Simultanten. Aber das ist Vergangenheit, sagt unser Nationalmannschaftsphilosoph.
0: Das, was war, war. Und die Zukunft ist so positiv, wie wir sie uns vorstellen können. Weil alles, was vorstellbar ist, ist möglich. Und ich kann mir unheimlich viel vorstellen. Und wir gehen da mit allem, was wir haben, ran. Und das könnt ihr uns glauben. Und wenn euch die Schritte zu klein sind, sagt das, alles fein. Wir werden den Weg weitergehen.
1: Und hat gestern gegen Serbien eine ganze Nation wieder beruhigt. Denn die war ja schon recht angespannt. Deutschland leidet Fußballland.

0: Naja, zwei sind ein guter Anfang. Geht doch.
1: Und das war der Senf der Woche.
2: Ja, vielen Dank an Harry für den Senf der Woche. Diesmal ging es um Jürgen Klopp. Wenn jetzt meine Tochter zuhören würde, dann hätte ich den Witz gebracht, Jürgen Klopps. Finde ich persönlich eigentlich ganz witzig. Aber die ist in der Schule, deswegen bringe ich den Witz gar nicht. Wir haben es jetzt 9.54 Uhr. Das heißt, um 10 Uhr kommt Ali für heute zum letzten Mal mit den Nachrichten. Unter anderem hat er folgende Themen mit dabei. Kunsthalle feiert zwei neue Ausstellungen. Teuthen-Winkler-Stern wird neu gestaltet. Und Baden-Württemberg cancelt Wahlversprechen. Oh, oh, oh. Und noch ein bisschen mehr. Ja, bevor es aber soweit ist, spielen wir noch ein bisschen Musik. Und da hat eine Band gerade einen neuen Song rausgebracht. Und da haben die echt geile Features mit dabei. Jetzt wird es ein bisschen härter. Ja, letztens hat doch einer bei uns hier im Radio gesagt, wenn es morgens manchmal im Weckruf so harte Mucke gibt, dann schalte ich einfach um auf NDR Info. Gut, jetzt ist es mal wieder soweit, also umschalten auf NDR Info. Und zwar gibt es jetzt Falling in Reserve featuring Corey Taylor und Serge Tankian mit dem Song Joseph. Das wird jetzt ordentlich auf die Glocke geben. Aber er ist irgendwie auch interessant. Selbst wenn man die Musik nicht mag, ich finde, der Song ist schon echt ein Hörgenuss, weil er so vielfältig ist.

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1: Dann sind wir nochmal mit den Nachrichten. Schönen guten Freitag. In der Rostocker Kunsthalle öffnen am Wochenende gleich zwei neue Ausstellungen. Dabei beschäftigt sich die Ausstellung unter dem Titel »Wer bin ich, dank dir?« mit dem Tod, mit dem Abschied, mit Trauer und dem Verlust eines Menschen. Zu erleben sind unter anderem persönliche Geschichten, Fotografien und Erinnerungsstücke. Die Ausstellung wird begleitet von Vorträgen, Workshops und Filmabenden. Eine zweite Ausstellung in der Kunsthalle im sogenannten White Cube widmet sich dann der in Berlin lebenden Künstlerin Chiaru Chiota. Ihre Installationen kreisen um menschliche Beziehungen, um Erinnerungen, Identität und die Vergänglichkeit des Lebens. Von Montag an wird der sogenannte Teutin-Winkler-Sternplatz in der Albert-Schweitzer-Straße neu gestaltet. Ziel ist dabei, den Platz deutlich aufzuwerten und für Begegnungen attraktiv zu machen, teilte die Rostocker Gesellschaft für Stadtgestaltung RGS heute Morgen mit. Konkret sollen Pflanzbereiche, Sitzbänke, Abstellanlagen für Fahrräder und die Beleuchtung erneuert, der Brunnen auf dem Platz saniert werden. Bei den Planungen wurden laut RGS auch zahlreiche Anwohnerwünsche mit integriert. Die Arbeiten am Teutin-Winkler-Sternplatz werden voraussichtlich ein Jahr lang dauern. Die Gesamtkosten, die belaufen sich auf etwa 1,4 Millionen Euro. Die Schweriner Landesregierung hat zusammen mit der Hochschule Stralsund ein Pilotprojekt gestartet, das den Luftraum deutlich sicherer machen soll. Wie Schwerins Innenminister Pegel sagte, ist das Projekt derzeit bundesweit einmalig, weil es verfügbare Sensortechnik und KI-gestützte Software neu kombiniert. Schon in den kommenden Tagen werden erste Sensoren installiert, so der Minister. In Baden-Württemberg steht ein zentrales Wahlversprechen von Grünen und auch CDU vor dem Aus. Beide Parteien hatten sich im Wahlkampf darauf, aber auch im Koalitionsvertrag darauf stark festgelegt, ein kostenfreies Kita-Jahr einzuführen. Laut Kultusministerium fehlt dafür nun aber das notwendige Geld. Zudem stellten sie die pädagogische Wirksamkeit und auch die rechtliche Durchsetzung des Projekts in Frage. Das Ministerium prüft nun Angebote lediglich für Kinder mit festgestelltem Förderbedarf. Das sind Schätzungen zufolge etwa 30% der Kinder in Baden-Württemberg. Mit einem verbindlichen letzten Kita-Jahr wollten Grüne und CDU eigentlich Defizite von Kindern angehen, die sich vor allem in der Grundschule dann bemerkbar machen. Und im bundesweiten Wettbewerb um Elite-Universitäten verkündet der Wissenschaftsrat heute Nachmittag seine Entscheidung. Voraussetzung für die Bewerbung waren zwei sogenannte Exzellenzcluster pro Universität. In der aktuellen Runde werden 5 Exzellenzauszeichnungen heute nun vergeben. Sie sind mit bis zu 15 Millionen Euro dotiert. Beworben haben sich 11 Universitäten bzw. Universitätsverbünde. In Mecklenburg-Vorpommern gibt es bislang keine solche Elite-Universität. Soweit die Nachrichten.
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3: Ja, aktuell haben wir draußen 16 Grad, das Ganze bei leichtem Nieselregen, würde ich mal sagen. Vielleicht regnet es auch gerade nicht. Aber es soll noch ein bisschen schauern bis zum Bedach ungefähr hin. Man kann es sich nicht so genau sehen auf dem Regenradar, aber es wird weniger. Ja, und zum Nachmittag hin, also Mittag schon, soll die Sonne rauskommen. Kann ich mir noch gar nicht vorstellen, aber ist so, ne? Jo. Ansonsten haben wir heute Höchsttemperaturen von 18 Grad, nachts geht es dann runter auf 11 Grad. Der Wind weht sehr, sehr schwach aus Süd. Schauen wir mal aufs Wochenende, da soll es keinen Regen geben, schon mal die gute Nachricht. Die weitere gute Nachricht ist, es wird gar nicht so kalt, ne? Wie man sich das ansonsten Anfang Oktober vorstellt. Am morgigen Tag, also am Sonnabend, haben wir Höchstwerte von 19 Grad, Tiefstwerte von 10 Grad. Das Ganze bei einem Mix aus Sonne und Wolken, am Sonntag Höchstwerte von 18 Grad. Und das Ganze mit relativ viel Sonnenschein.
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3: Genauso heißt die Sendung, die jetzt, wie sagt man so schön, just zu Ende geht. Mein Name ist Aldo. Mir hat es mir wieder richtig Spaß gemacht, hier morgens zu moderieren. Ich hoffe, ihr hattet auch ein bisschen Spaß. Und ansonsten bei dem ihr viel öfter Spaß haben könnt, wenn er hier am Mikrofon steht. Das ist unser Ali.
1: Moin Moin.
3: So, Ali, Feierabend, was machst du jetzt?
1: Jetzt machen wir weiter. Nein, nach Weckruf ist Homerun, nach Homerun Weckruf. Also es geht immer weiter.
3: Es geht immer weiter, hier wird einfach durchgearbeitet. Ja, in dem Sinne, haut auch nicht rein. Wir können uns demnächst wieder hören. Am Montag gibt es den nächsten Weckruf dann nicht mit mir, sondern mit anderen tollen Leuten. Und ab übernächste Woche hört ihr schon unseren neuen Bundesfreiwilligendienst leistenden bei uns hier im Radio. Also seid gespannt, neue Stimmen, neue junge Leute, die richtig mal neuen Input bringen. Ja, damit sage ich Tschüss. Der Rauschmeißer aus der Sendung kommt von der Gruppe König und ihrem aktuellen Song Nie wieder können. Bis denn dann. Ach so, Tschüss, wollte ich sagen, aber wir müssen ja noch auf den Plan des heutigen Tages schauen. Was gibt's denn heute noch? Um 13 Uhr gibt's heute keine Wiederholungssendung, so viel kann ich schon mal verraten. Es gibt dann um 16 Uhr, Ali hat schon gesagt, den Home Run. Um 18 Uhr gibt's Cup of Soul. Um 20 Uhr gibt's den Weltempfänger. Und um 21 Uhr gibt's den Bass Channel mit feinster Drone Bass Mucke. Jo, jetzt aber wirklich. Tschüss.

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1: Einen wunderschönen Freitag und ein schönes Vorwochenende sozusagen. Es ist ja ein ganz besonderes Wochenende, das diesmal zugleich als Feiertag daherkommt. Das Ganze, ist klar, bezieht sich auf die deutsche Einheit, die ja am 3. Oktober 1990 offiziell vollendet wurde. Genau 329 Tage nach dem Mauerfall. Und damit herzlich willkommen zum Home Run hier heute am Mikrofon, Ali Biwer. Ja, der 3. Oktober, morgen also ein Feiertag. Wie sehr euch nach Feiern zumute ist, weiß ich nicht. Abgesehen mal von dem Wochenende allerlei. Mir fällt es schon etwas schwer, alles, was inzwischen so normal geworden ist, auch entsprechend zu ehren, zu feiern. Freie Wahlen gehören dazu, freie Berufswahl, irgendwo auf der Welt umherirren und vieles andere mehr. Wirkt alles so total normal. Nicht geschafft haben wir die Teilung in Ost und West, in Ost und Wessi. Das wird wohl noch ein paar Jährchen brauchen. Schönen Freitag damit, am Mikrofon heute im Home Run, Alibi. Ach ja, kleine Erklärung am Rande. Diese Sendung habe ich vor wenigen Minuten ausnahmsweise mal schon zusammengeschnipselt. Dafür bilden wir uns jetzt in diesen Minuten weiter. Muss halt auch mal sein. Dann jetzt los.

Domrandzeit am Freitag, danke für euer Einschalten. Im Mau-Club, da ging es gestern Abend richtig zur Sache. Die österreichische Band Bibiza, die hatte sich angemeldet. Und ich weiß nicht, wie es die Österreicher tatsächlich geschafft haben, aber bei ihrer Rostock-Premiere hatten sie erstaunlich viele Fans. Pauline aus unserer Junosch-Redaktion gehörte auch dazu. Sie hatte im Vorfeld des Gigs sogar die Chance, den Bibiza-Frontman Franz Bibiza zu sprechen und ihn irgendwie auch zu testen. Viel Spaß damit.

0: Rockstars. Als das bezeichnet sich die Wiener Band Bibica unter Frontmann Franz Bibica aus Wien. Ihr neues Album ist rausgekommen am 21.08. diesen Jahres und beinhaltet 15 Titel, die sich rund um das Thema Rockstars, Partys und Drogen drehen. Aber auch emotionale Themen wie Beziehungen werden angesprochen. Um einzuordnen, wie der Sänger tickt, haben wir einen Persönlichkeitstest gemacht, bei dem unter drei Kategorien entschieden wird. Ist Franz Bibica eher fotzig, also ein Ausdruck vom starken Selbstbewusstsein, Frechheit und einem eher auffälligen, extravaganten Stil? Ist er eher atzig, das ist ein Wort aus dem Berliner Slang, der so viel wie Kumpel oder Freund heißt? Oder ist er eher mausig, was in dem Falle eher etwas Süßes oder was unauffällig Charmantes bedeutet? Über kurze Fragen, ein paar werdet ihr hören, finde ich heraus, welche der drei Persönlichkeiten am ehesten zu Frontmann passen und in welche das Album sich einordnen lässt. Aber wie hat das Ganze überhaupt angefangen? Wie kam Franz Bibica zur Musik?
1: Ja, ich habe begonnen, so mir selbst autodidakt irgendwie Gitarre spielen beizubringen, so 12, 13. Habe ich statt irgendwie viel verzocken, dann begonnen, Gitarren-Tutorials mir anzuschauen auf YouTube und habe halt irgendwie meine damals Lieblingssongs einfach probiert nachzuspielen. Und dann, ja, da habe ich eine Loopstation bekommen und so irgendwas gemacht und halt mich sehr gefreut, das zu machen. Und dann ging es halt irgendwie weiter mit 15, 16, war ich so, ich will das eigentlich machen. Oder ich träume davon, auf der Bühne zu stehen. Ja, hatte sonst noch überhaupt keine Ahnung, was ich sonst machen soll. Ja, und dann wurde das irgendwann sehr professionell und halt größer. Und dann habe ich Management etc. Ganz Karriere.
0: Angefangen mit Hip-Hop-Beats und weiter geht's mit Rock'n'Roll. Frank war die erste Single vom Album. Warum das und wie entsteht überhaupt ein Song?
1: Ich war irgendwie länger weg und hatte Bock, mit sowas knackigen, frechen, eben fotzigen, wie du sagen würdest, in die Ecke zu kommen. Genau, und das hat nicht mal ein Refrain, das ballert einfach. Ich wollte einfach reinballern. Ich bin mit meiner Band und wir trallern und tellern irgendwas herum auf Instrumenten und dann schreie ich oft laut im Raum herum und probiere irgendwas aus, klingt am Anfang richtig schlimm, auch oft. Also einfach so ohne Hemmung irgendwas machen. Und dann hat man irgendwann vielleicht eine gute Zeile, die dann irgendwie zufällig kommt. Oder man hat sogar schon eine gehabt davor, die man unbedingt verarbeiten will. Und dann im besten Fall schreibe ich irgendwie so einen halben Refrain oder sowas. So und nehme das so irgendwie auf und dann arrange mir das um den Refrain herum. Und dann lasse ich es mir exportieren, gehe irgendwie weg mit AirPods und Kopfhörern und schreibe 3-4 Stunden bis kompletten Song mit Lyrics und allem. Dann recorde ich mich selbst in einem anderen Raum, weil ich es am liebsten mache, mich selbst zu recorden. Und dann habe ich die fertigen Vocalspuren und alles und schicke es wieder rüber meiner Band in den anderen Raum und dann setzen wir uns zusammen und arrangen das zusammen fertig. So ist eigentlich, würde ich sagen, derzeit der am öftesten der Weg, wie wir Songs schreiben.
0: Wie kam es zu dem Zusammensein? Wie entstand die Band als Konstellation?
1: Von meinem musikalischen, kindlichen Einfluss voll vom Grunge und Rock. Und habe aber dann irgendwie nie die Mittel gehabt, das zu machen alleine. Deswegen habe ich halt Rap gemacht. Mir hat es auch extrem gefallen, so als in der Pubertät. Und dann irgendwie mit ganz Anfang 20 hatte ich keinen Bock mehr auf Rap und habe halt wieder begonnen, zur Gitarre zu greifen. Und sicher 4 Jahre dann keine Gitarre gespielt und wollte irgendwie, mich hat es dann gelangweilt, Hip-Hop zu machen. Und dann habe ich wieder begonnen, Bandmusik zu machen und habe dann meinen besten Freund, der ist halt super Gitarrist und Musiker, mit dem zusammen innerhalb irgendwie von 2 Tagen randomly irgendwelche Leute zusammengefunden, die auch Instrumente spielen und das wurde dann die Band und dieses bis heute.
0: Außerhalb von einem Bandkontext, wenn du in der Gruppenarbeit eine Rolle übernehmen musst, welche wäre das? Wäre es eher, ich mache alles oder du fragst, welches Gruppenprojekt, weil du hast gar keinen Schimmer oder du jäbst die ganze Zeit nur quatschen?
1: Ja, dann auf jeden Fall jäbten.
0: Als Gruppe haben sie auf jeden Fall ein stilvolles Album erzeugt. War schon von vornherein klar, wie das Album am Ende aussehen soll?
1: Also so viel Gedanken habe ich mir jetzt nicht gemacht. Am Anfang habe ich einfach Mucke gemacht, auf die wir Lust hatten. Und dann wurde aber sehr schnell klar, in welche Richtung das geht. Und dann hat sich das alles irgendwie so ergeben, ja. Aber wir wollten auf jeden Fall ein Rock-Album machen mit fett verzerrten Gitarren und halt Lyrics, die so ein bisschen cocky sind, aber halt irgendwie so übertrieben auch teilweise, dass man checkt, dass es halt überzogen ist, hier und da. Aber es ist schon der Humor auf jeden Fall. Also der Humor bringt durch und das ist schon unser Humor. Also da ist immer alles mit ein bisschen Augenzwinkern, aber ja, das war schon, das sprudelt halt raus. Und ja, das kommt, wie es kommt. Aber ja, es ist so viel, also man, es war jetzt nicht so, dass wir uns irgendwie gedacht haben, wir machen es jetzt so und so. Das hat man sich dann im letzten 40% hat man sich dazu gedacht, um das abzurunden. Aber so zuerst war einfach mal machen.
0: Eine breite Auswahl an Songs ist rausgekommen. Und der Festivalsommer hat schon einen Vorgeschmack gegeben. Welchen Song performst du denn gerne live?
1: Ich liebe Call My Manager live zu spielen, weil der so sophisticated ist. Was noch, für immer oder nicht, ist super. Es sind alle echt geil. Rock'n'Rollstar ist wirklich Live-Musik. Und es macht nochmal viel mehr Bock, wenn man die live hört. Auch kommt alle vorbei.
0: Als Kunstfiguren tritt die Band auf in komplett weißen Outfits auf der Bühne. Von wo ist die Inspiration und wo hört die Kunstfigur auf?
1: Ich würde sagen, bei mir ist das eins. Es wird immer gern getrennt. Ich bin halt ich und dann stehe ich halt auf der Bühne. Muss ich dann nicht irgendwie groß verändern oder so. Was mir halt einfach Spaß macht, ist so klare Visionen zu übermitteln. Und deswegen haben wir uns jetzt gedacht, wir haben ja davor dieses Rot-Schwarz gehabt, so. Das ist uns da ein bisschen farbig auf den Nerven gegangen schon. Und jetzt machen wir mal gerade weiß, aber das kann sich dann wieder ändern. Aber mir ist einfach wichtig, dass es so in Äras abläuft, weißt du, dass halt dann mal ein halbes Jahr, Jahr weiß ist und dann macht man ein Change und dann ist es wieder anders. Vielleicht geht es wieder zurück zu Rot-Schwarz oder keine Ahnung, ja, aber immer geil, wenn eine Band, finde ich, schon ein bisschen gestylt ist und nicht so wie so eine Schülerband so auf die Bühne geht irgendwie.
0: Wenn schon nicht bei den Outfits, dann in der Musik. Von wo kommt die Inspiration für die Songs?
1: Mich hat sehr dieses Comeback inspiriert von Oasis letztes Jahr. So zum Beispiel generell so Britrock, Blur, Oasis. Und halt, was immer da ist, ist halt Smashing Pumpkins, Sweaty Chili Peppers, Radiohead.
0: Ja.
1: Solche Sachen. Coldplay, die ersten Sachen, Pink Floyd. So, aber ich glaube, das zieht sich generell durch meine Musik durch. Und halt sicher auch dieser Hip-Hop-Ansatz von früher. So.
0: Wenn man nicht die eigene Musik, sondern auf einer Party, wo findet man Bibiza? Zwischen Techno, zwischen House oder zwischen Drum and Bass?
1: Vorher ich bin voll auf Trance.
0: Oh, okay, Trance. Dazwischen.
1: Am Trance. Ja, ich mag alles, ich mag Techno auch, aber ich liebe Trance. Also wenn ich richtig so im Vollgas-Party-Modus bin, dann feiere ich die Trance-Floors immer sehr.
0: Zurück zu den wichtigen Persönlichkeitstestfragen. Welches Spaßgetränk trinkst du am liebsten? Zwischen Club Mate, einem Iced Matcha Latte oder einem Bio-Zisch?
1: Iced Matcha Latte, zu spät beim Pil Iced Matcha Latte, ja.
0: Außerhalb der Gesangskünste, wenn ihr auf Tour geht, was ist dein Highlight und worauf freust du dich jetzt für so die nächsten Wochen?
1: Ich freue mich darauf, mit meiner Band einfach wieder so auf Klassenschulfahrt zu fahren. Auf einen geregelten Alltag freue ich mich. Es wird alles immer, man weiß, es ist alles, man muss nicht einkaufen gehen und so, ist wohl geil. Ich freue mich natürlich auf die Shows, auf die 1:45 Shows immer. Und halt hoffentlich kann ich auch ganz gut pendeln. Das ist nämlich immer das Schwierigste, finde ich, auf Tour.
0: Wenn nicht auf Tour, dann in Wien. Wie ist ein perfekter Tag in Wien für dich? Wie würde der ablaufen?
1: Der perfekte Tag in Wien. Ausgeschlafen, aufwachen ist schon mal immer gut. Heute bin ich irgendwie sehr zerstört aufgewacht, obwohl ich geschlafen habe. Aber ja, geil aufstehen, dann irgendwie Kaffee trinken, dann vielleicht irgendwie kurz rausgehen in die Sonne, kurz vielleicht ein bisschen Sport machen, dann am besten ins Studio oder Freund treffen oder irgendwas besprechen, was wir für ein Video machen und einfach irgendwas Geiles arbeiten eigentlich. Lieber einen Job. Und wenn man da irgendwie irgendwas durchsetzt, ist immer geil. Und dann am Abend vielleicht In einer Bar oder so?
0: Aber die Frage ist ja, wie kommt man denn den ganzen Tag durch Wien? Okay, Szenario.
2: Was machst du, wenn der Kontrolleur kommt in der Bahn? Du redest dich gekonnt raus. Ich finde mir meine Schnürsenkel, um gleich zu sprinten.
1: Also ich bin tatsächlich mal weggelaufen. Das hat extrem gut funktioniert.
0: Damit kommen wir auch schon zur letzten Frage. Damit das Schuhwerk für den Lauf stimmt, welche Schuhe würdest du am ehesten tragen? Loafers, Nike Shocks oder Cowboy Boots?
1: Loafers.
2: So, und jetzt das Ergebnis. Sehr wichtig, sehr ausschlaggebend. Was würdest du sagen? Was würdest du schätzen? Bist du eher mausig, atzig oder fotzig?
1: In der Mitte vielleicht.
2: Aha.
1: Eher bei fotzig und atzig als bei mausig, aber mit wenig mehr.
2: Ja, da hast du... Hast
1: sag
2: du
1: es mir.
2: Das ist richtig. Also du bist nur zu 8% mausig und ansonsten zu 46% jeweils atzig und fotzig.
1: Oha, ja.
2: Ne?
1: Gute Selbsteinschätzung.
2: Wie würdest du das neue Album Rock'n'Roll Star einordnen zwischen diesen drei Begriffen?
1: Ja, schon würde ich sagen 90% fotzig, ja. 5% mausig und 5% atzig, so würde ich es einordnen, glaube ich.
0: So viel zum Persönlichkeitstest von Bibica und dem letzten Album. Noch letzte Worte?
1: Ja, kommt auf jeden Fall zur Tour. Verpasst es nicht. Ich freue mich sehr.

0: Es ist Zeit für weitere Veranstaltungstipps am Wochenende.
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0: Warnemünde feiert von heute an wieder seinen legendären Lotsenkommandeur Stefan Jansen. Gut 80 Menschen hat er damals aus Seenot gerettet. Damit genießt Jansen im ehemaligen Fischerdorf Warnemünde natürlich Heldenstatus. Und das soll auch 2026 sichtbar werden. Mit Straßenkonzerten, mit Open-Ship-Veranstaltungen und auch einem Umgang durch den Ort. Warnemünde feiert die Stefan-Jansen-Tage von heute bis Sonntag zwischen Strom- und Kurhausgarten. Die Stimme von Tarja, die muss man einfach gehört haben. Ohne sie wäre die Heavy-Metal-Szene, die Heavy-Metal-Welt sicherlich ein ziemlich Stück dröger. Heute ist Tarja im Mau-Club zu Gast. Für die finnische Ausnahmesängerin sind Genregrenzen nicht wirklich relevant. Das hat sie nicht zuletzt auch auf ihrem aktuellen Album unter Beweis gestellt, das passend zur Tour erschien. Tarja, episch, emotional, vor allem laut. Ein echtes Heavy-Metal-Erlebnis heute ab 20 Uhr im Mau-Club. Eine ganz besondere Lesung gibt es morgen im Großen Haus des Volkstheaters. Der Autor Sven Stricker bringt sein Buch mit Sörensen geht aufs Haus. Und er kommt nicht allein. Er bringt den Schauspieler Bjarne Mädel mit nach Rostock. Mädel spielt in den Sörensen-Verfilmungen eben diesen Kommissar Sörensen. Ein spaßiges und zugleich sicherlich auch ein bisschen gefährliches Krimi-Hör-Lesespiel. Morgen ab 19.30 Uhr im Großen Haus des Volkstheaters. Florian Köppe und Helmfried Günther sind zwei echte Rostocker Vollblutmusiker. Sie treffen sich immer wieder mal, um gemeinsam ihrer Leidenschaft nachzugehen. Morgen ist es wieder soweit. Laut und leise wollen sie die Bühne 602 rocken. Frei nach dem Motto, zusammen geht es leichter, zusammen macht uns stark. Morgen ab 20 Uhr in der Bühne 602. Mit Literatur geht das Wochenende dann so langsam zu Ende. Die Autorin Josephine Mark liest am Sonntagnachmittag im Literaturhaus aus ihrem Buch Der Bär beißt. Es geht um einen ziemlich grummeligen Bär, der erst lernen muss, mit Freundschaft und guter Laune umzugehen. Die Comic-Lesung beginnt ab Sonntag 15 Uhr im Literaturhaus. Und auch die Freigeister sind Sonntag wieder aktiv. In ihrer Spielstätte im Fischereihafen laden sie zu Pippi Langstrumpf. Wer kennt es nicht? Das stärkste und sicherlich auch frechste Mädchen der Welt. Seid dabei, wenn Pippi die Welt auch in Rostock macht, wie sie ihr gefällt. Die Freigeister mit einem Bühnenstück für Jung und Alt. Sonntag ab 16 Uhr im Freigeistreich im Fischereihafen.
2: Und das waren die Veranstaltungstipps. Viel Spaß!

0: Ein altes Gotteshaus, das eine ganze Region wiederbelebt. Darum soll es jetzt in den nächsten Minuten gehen, denn in der Kulturfeldsteinkirche Recknitz ist genau das gelungen. Die Kirche hat den Umkreis der Gemeinde südlich von Rostock zu einem echten Kleinod gemacht. Vor einigen Jahren wurde die Kirche Recknitz umgebaut. Seitdem wird sie auch für Kulturevents genutzt. Im Sommer 2026 ganz besonders erfolgreich, wie wir jetzt gleich von Francisco Manguas hören werden, bevor es morgen und übermorgen dann ins große Abschlusswochenende geht.
1: Ja, der Sommer neigt sich glücklicherweise noch nicht temperaturmäßig, aber jahreszeitenmäßig dem Ende zu. Und dann haben wir natürlich ein Projekt, was wir zu Beginn vorgestellt haben, was wir jetzt noch einmal hier erwähnen wollen. Und zwar geht es um die Kulturkirche Recknitz, ein Sommerprojekt. Und jetzt am Wochenende von Freitag bis Sonntag gibt es jetzt den letzten großen Aufschlag. Vielleicht erstmal die Frage, wie war die Saison?
2: Ja, die Saison war, glaube ich, sehr gut. Den Auftakt in Mai, mittlerweile schon vor fast ein halbes Jahr, ist sehr gelungen gewesen. Vielleicht dankbar an unsere Radiobeitrag hier bei euch. Ja, wir haben glücklicherweise sehr gutes Wetter gehabt. Das hilft natürlich. Viel Publikum gehabt, viele Besucher. In Mai, Juni, Juli, August, September auch. Da hat das Wetter leider nicht so wirklich mitgemacht. Deswegen freuen wir uns sehr auf dieses letzte Wochenende, weil es scheint, dass wir auch ein ziemlich gutes Wetter kriegen werden.
1: Ich habe ja hier Francesco, der jetzt diesen Sommer die Leitung dieser Kulturkirche Recknitz Veranstaltung übernommen hat. Wie war das jetzt für dich? Warst du auch zufrieden mit dem, was du da auf die Beine gestellt hast?
2: Ich bin sehr zufrieden, nicht weil ich das auf die Beine gestellt habe, sondern weil wir ein unglaublich gutes, ehrenamtliches Team haben und die wirklich mit ganz viel Herz dabei sind. Und dann haben wir das quasi zusammengestellt. Natürlich habe ich damit beschäftigt, mit den ganzen künstlerischen Tätigkeiten und programmmäßig. Aber ohne diese ganzen Menschen hätte das natürlich nicht niemals stattgefunden.
1: Wir haben es ja eben schon erwähnt, wir kommen jetzt zum letzten großen Veranstaltungswochenende. Jetzt das erste Oktoberwochenende mit dem Feiertag ja auch, dem 3. Oktober, wo also die Leute hoffentlich sowieso Muße haben, sich was Schönes zu gönnen. Das Schöne an Recknitz ist ja, man ist in der Natur, man hat aber dennoch einen festen Rahmen, die Kirche. Und wie ist das? Das Konzert jetzt am Samstag, das Sonderensemble Verlesen Romantik wird dann aber in der Kirche sein.
2: Richtig, richtig. Am Samstag haben wir ein, glaube ich, ziemlich attraktives Programm für so einen Feiertag. Wir werden ein Podiumsgespräch haben mit den Künstlerinnen, die am Samstag da mitmachen. Das ist ein Klavierduo, eine Schauspielerin, ein Regisseur und ein Schlagzeuger. Und da hat auf jeden Fall jeder Besucher die Möglichkeit, Fragen zu stellen, immer gerne einen Künstler stellen wollte. Ne? Wie ist das Leben? Wie macht man das überhaupt? Was ist das überhaupt für ein Beruf? Und gleich danach gibt es, wie jeden Samstag in der Reihe, gibt es Suppe und Kuchen. Danach um 19.30 Uhr haben wir eine musikalische Lesung mit Texten von Edgar Allan Poe. Eine ziemliche eine Besonderheit von diesem Programm ist, dass es nicht nur eine musikalische Lesung, sondern es wird auch gestaltet mit dem Raum. Das ist so eine Art Theaterproduktion. Mhm. Das haben wir vor ein paar Jahren auch in der Philharmonie Berlin im großen Saal auch aufgeführt. Es ist ganz spannend. Wir haben Klangeffekten, wir haben Lichteffekten. Unsere Schauspielerin Josephine Thyssen hat alles seinen Anfang auch in Rostock, zufälligerweise in der Musikhochschule, weil wir haben uns alle damals vor vielen, vielen Jahren in der Hochschule für Musik und Theater kennengelernt. Josephine hat hier auch in Rostock Schauspiel studiert und ist mittlerweile ziemlich bekannt. Man kann jetzt ganz aktuell Josephine bei The Empress bei Netflix sehen, also weltweit sehr bekannt. Und gerade eben war im September bei der Zeitschrift Vogue in England. Also das ist natürlich, wir freuen uns sehr, sehr, sehr, dass sie überhaupt Zeit hatten, hier wieder nach Rostock zu kommen oder in der Nähe von Rostock nach Recknitz. Und wie gesagt, es ist ganz, ganz, ganz toll, so eine Lesung zu haben in dieser Kirche, in dieser Atmosphäre. Das wird ein Genuss sein für alle möglichen Sinnen. Also
1: Ja, und dann gibt es aber sogar noch ein Sonntagsprogramm obendrauf. Das heißt, Sonntag soll ja auch der wärmste Tag des Wochenendes werden. Das heißt, da lohnt es sich wirklich richtig an die Recknitz zu fahren, weil das, wie gesagt, man kann sich dort auch in der Landschaft ergehen. Aber hier steht dann der Musikpreis der Hochschule für Musik und Theater. Ist das nur ein Rostocker Projekt oder geht das weiter?
2: Nee, das war, wir haben immer dieses Konzept am Sonntag. Da gibt es eine zwischen 12 und 13 Uhr haben wir diese Mitbring Brunch, also das heißt, jeder, die vorbeikommen will, kann auch was mitbringen. Dann haben wir so ein großes, langes Tisch draußen, in der Sonne hoffentlich, und dann kann man sich jeder bedienen. Und dann um 13 Uhr haben wir so ein kleines Konzertchen, so eine Stunde Programm. Das wird das Preisträgerkonzert von der ehemaligen Heim der Musikpreis. Das nennt sich, heißt Hansa Kammer Musikwettbewerb. Das war zwischen die Hochschule für Musik und Theater Rostock, Lübeck und Hamburg. Und wir werden am kommenden Sonntag die Gewinner von diesem ersten KMU-Musikwettbewerb. Die kommen aus der Musikhochschule Lübeck.
1: Aha, da werden also Lübecker Musikstudenten zu Gast in Recknitz sein.
2: Richtig.
1: Ja, das ist natürlich auch ein bisschen eine Premiere, würde ich sagen.
2: Genau, mit einem super, wirklich super spannenden Streichquartettprogramm. Sind alle unglaublich fit. Also ich kann natürlich nur empfehlen, vorbeizukommen, weil das ist immer sehr schön zu wissen, wie diese jungen Musikerinnen gerade sich durch die Welt etablieren.
1: Ja, das würde ich jetzt also auch als letzten Satz stehen lassen. Es ist super schön, dort vorbeizukommen. Danke, Francesco, dass du hier warst. Ja, dass du
2: danke euch auch.
1: Dass du uns das nochmal erzählt hast. Und dann würde ich sagen, hoffentlich treibt euch das schöne Wetter auch eine Menge Leute ins Recknitztal. Danke.
2: Ja, gerne. Danke dir.
0: Das Gespräch mit Francesco, das hat mein Kollege Harry geführt. Danke euch für euer Engagement, für uns und natürlich dann irgendwie auch für die Kulturkirche Recknitz.

0: jetzt wird's musikalisch. Hier bei uns im Hohen Rand, denn immer freitags gibt's neue, frische Musik auf die Ohren. Drei der vielen, vielen Neuveröffentlichungen haben unsere Musikredakteure ganz besonders begeistert. Anne sagt, welche.
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2: Die US-Alternative- und Progressive-Rockband A Perfect Circle hat mit To Whom It May Concern nach Starless bereits ihre zweite neue Veröffentlichung in diesem Jahr vorgestellt. Geschrieben wurde der Song Anfang des Jahres. Aufgenommen hat die Band um Sänger Maynard James Keenan sowie Gitarrist und Produzent Billy Howardell den Track in Kalifornien. Am Schlagzeug ist Josh Fries zu hören. Billy Howardell zeigt sich begeistert über die aktuelle Entwicklung der Band. Zitat: Es ist aufregend, endlich neue Musik zu veröffentlichen. Dass unsere vorherige Single Starless Platz 1 der Rock-Radio-Charts erreicht hat, macht das Ganze noch schöner. Für die überwältigende Unterstützung bin ich wirklich sehr dankbar. Es wird noch mehr geben. Mit dem neuen Song setzen A Perfect Circle ihren aktuellen Kurs fort und machen gleichzeitig deutlich, weitere neue Musik ist bereits in Arbeit.

Das 1994 im Londoner Stadtteil Croydon gegründete Kollektiv Archive hat die Veröffentlichung seines 14. Studioalbums angekündigt. Not in My Name erscheint am 19. März 2027. Gleichzeitig steigt Rapper Jimmy Collins als festes Bandmitglied ein. Das neue Album folgt nur wenige Monate auf den Vorgänger Glass Minds, der erst im Februar dieses Jahres erschienen ist. Musikalisch bewegt sich Archive erneut zwischen Ambient Hip-Hop, Artwork, elektronischem Pop und Neo-Prog. Im Mittelpunkt steht der 18 Minuten lange Titeltrack Not in My Name, den die Band als Anti-Kriegssong versteht. Archive-Mitgründer Darius Keeler erklärt dazu, der Song beschäftige sich mit Kolonialismus in all seinen Formen und mit der Zerstörung, die in dessen Namen angerichtet werde. Zugleich verweist Keeler auf die historische Verantwortung Großbritanniens und kritisiert den fortgesetzten Verkauf von Waffen an Regime und Machthaber. Das Vorgehen der britischen Regierung in dieser Frage bezeichnet er als zutiefst verstörend.

Manchmal ist die schwierigste Konfrontation die, die nie stattfindet. Genau davon handelt Blocking a Scene You Can't Remember, die neue Single der kanadischen Band Piss und zugleich der wohl verletzlichste Moment ihres kommenden Debütalbums You Made Me Skin on Linen. Der Song ist eine ruhige Slowcore-Ballade und erzählt von einem Mädchen, das immer wieder eine längst überfällige Aussprache mit einem Mann aus ihrer Vergangenheit durchspielt. Doch die Begegnung bleibt reine Vorstellung und findet nie wirklich statt. Piss sind ein genreübergreifendes Quartett aus Vancouver, das Punk, Poesie, Soundcollagen sowie Performance und bildende Kunst miteinander verbindet. Die Texte von Sängerin Taylor Zanting treffen dabei auf die Gitarrenarbeit von Tyler Patterson. Das Ergebnis ist ein Sound, der zwischen fragiler Stille und roher Intensität pendelt und genau dadurch unter die Haut geht.

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1: Heute mit Alibi, seid willkommen hier auf Loro 90,2 im Home Run. Totgesagte leben länger. Den Spruch kennen wir alle. Und beim Unternehmen Galeria Kaufhof hat das bisher in den letzten Jahren auch irgendwie gestimmt. Schon dreimal stand die Warenhauskette vor der Insolvenz. Im Jahr 2020, im Jahr 2022 und dann auch noch einmal im Jahr 2024. Dreimal ging das alles irgendwie gut aus. Jetzt hat das Unternehmen aber erneut beantragt, ein Insolvenzverfahren zu eröffnen. Für den Standort Rostock, aber auch andere, hat das allerdings vorerst keine konkreten Auswirkungen. Alles soll so laufen wie bisher auch. Wie lange diese Formel bei Galeria Kaufhof jetzt aber gilt, unklar. Und damit geht's rein in die zweite Runde Home Run.
2: 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So sieht das aus.

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0: Am Groten Pol in der Rostocker Südstadt sollen endlich Bagger rollen. So etwa hat es Rostocks Bausenatorin Dr. Fischer-Gede gestern im Ausschuss zur Stadtentwicklung gefordert. Ganz im Sinne der Oberbürgermeisterin, wie sie selbst auch betonte. Nun der Grote Pol. Tatsächlich ist das eine der weniger schönen Geschichten Rostocker Lokalpolitik. Seit 10 Jahren schon wird darüber im Rathaus diskutiert. Mit dem Rausschmiss der vielen Gartenbesitzer ging es damals auch ziemlich schnell. Doch danach ist wenig, wenn nicht sogar gar nichts passiert. Am Mittwoch kommender Woche sollen nun die Fraktionen der Rostocker Bürgerschaft einen Bebauungsplan zustimmen. Der Grote Pol, er soll ein Gebiet mit Gewerbe werden, mit Straßen, Parkplätzen, einem großen Regenrückhaltebecken und dann natürlich auch ganz viel Wohnraum. Maxi und Lisa und so einige andere könnten sich am Groten Pol etwas ganz anderes vorstellen. Sie denken da vor allem an Kultur und Natur. Beide haben deshalb jetzt ein alternatives Nutzungskonzept für ein Teilgebiet der Fläche erarbeitet und hoffen, damit irgendwie bei der Bürgerschaft noch Gehör zu finden. Alles Weitere dazu jetzt im Interview.
1: Ihr beide habt ein neues Nutzungskonzept für das Gebiet des Groten Pols erstellt, da wo sich auch die KGA Pütterweg in der Südstadt befindet. Die Stadt Rostock hat aber bereits einen Bebauungsplan für das Gebiet. Ihr habt jetzt noch einen alternativen Bebauungsplan erstellt. Warum?
2: Also das Konzept beim Pütterweg besteht ja schon seit Jahren. In den letzten Jahren haben sich da die unterschiedlichsten Menschen getroffen und friedlich zusammengefunden. Sie haben zusammen geerntet, sie haben zusammen getanzt, sie haben zusammen gegrillt. Wir wollen das gerne erhalten und das in einem offiziellen Rahmen setzen.
3: Ja, hallo. Es geht auch darum, einen Kompromissplan der Stadt zu zeigen, der es ermöglichen würde, das Wohnen und neue Wohngebiete zu erschließen, aber gleichzeitig die Natur- und Klimaziele einzuhalten, sowie einen Raum für Kultur zu schaffen.
1: Was sind denn die genauen Ziele eures Konzeptes?
3: Es geht darum, die Gesellschaft und die Umwelt resilienter zu gestalten. Dieser Ort ist jetzt schon dafür da, Begegnungen zwischen den Menschen zu schaffen und wir würden uns wünschen, dass er es auch in Zukunft erhalten bleiben kann. Es könnte ein Vorzeigeprojekt werden für ein ökologisches, nachhaltiges, autarkes, unkommerzielles und demokratisches Miteinander und einen natürlichen Raum in der Stadt, der erhalten bleiben kann, ohne dass dabei viele Kosten entstehen, der für Kinder und Kulturschaffende zur Verfügung gestellt wird und ein Vorbild für die Gesellschaft werden könnte.
2: Meine Ambition war noch, dass Jugendliche selbst Veranstaltungen organisieren und durchführen.
3: Außerdem gibt es verschiedene klimamotivierte Ziele, die dort eingehalten werden können und in diesem Zuge Klimaoasen erschaffen in der Stadt. Und irgendwie ist dort ja schon eine super Klimaoase erhalten. Sie ist ein super Rückzugsort für viele Tierarten und außerdem kann sie vor Überschwemmung schützen, aber auch der Trockenheit entgegenwirken. Es wird immer viel von Schwammstadt gesprochen und Überschwemmungsschutz und Schutz gegen Trockenheit. Und dort ist alles schon vorhanden und müsste nicht für viel Geld erst gestaltet werden.
1: Was sind denn die genauen Unterschiede zum Bebauungsplan der Stadt? Könnt ihr das mal bitte erläutern?
3: Plan ist dort auch viele Entwässerungsgeld zu sparen und Stadt und unser Konzept unterscheiden sich darin, dass es die Gemeinschaft und die Natur mit in den Bebauungsplan einschließt und nicht beides gegenseitig ausschließt. Es würde zum Erhalt eines Teils dieses Areals führen, der laut jetzigem Bebauungsplan sonst ein Gewerbegebiet werden würde. Und die kulturelle Nutzung und die landschaftliche Nutzung und das Biotop an sich könnte zu Teilen erhalten bleiben. Und auch in den Zeiten, die auf uns zukommen, wäre es eine gute Nahrungsquelle und auch Versorgungsquelle und ein super Ort, um Kindern und anderen Menschen irgendwie die Natur nahezubringen und halt auch zu zeigen, wie man autarker leben kann.
1: Ein Argument, das von der Stadt mal wieder ins Spiel gebracht wird, ist der fehlende Wohnraum. Was sagt ihr dazu?
2: Die Fläche, die wir im Blick haben, die wird eh nicht bebaut. Wir haben 3 Häuser, die wahrscheinlich Gewerbegebiet werden sollen. Aber Gewerbegebiet kann auch in die Stadt oder vor die Stadt. Das muss jetzt nicht mitten in die Stadt.
3: Genau, dadurch ist es ja nicht ausgeschlossen, dass neuer Wohnraum geschaffen wird. Aber dass ein Teil des Biotops dort trotzdem erhalten bleiben kann und auch als Rückzugsort für Menschen genutzt werden kann.
1: Nun habt ihr euer Konzept an die Stadt geschickt. Am kommenden Mittwoch will die Rostocker Bürgerschaft ihren Bebauungsplan für das Gebiet in der Südstadt beschließen. Welche Chancen rechnet ihr euch noch aus, mit eurem alternativen Konzept dort noch Einfluss nehmen zu können?
3: Dadurch, dass die Abnehmer für diese Flächen noch nicht gefunden worden sind und die Erschließung sowie der ökologische Ausgleich der Stadt halt auch wirklich viel Geld kosten würde, sehen wir schon noch eine geringe Chance, auch wenn die Chance natürlich immer kleiner wird. Aber um diese Fläche zu kämpfen, sehen wir als besonders wichtig an, weil es halt einen extremen Mehrwert für unsere Zukunft hat.
1: Wie geht's denn jetzt noch weiter? Habt ihr Aktionen geplant?
3: Ja, und zwar haben wir geplant am 7.10., da ist der letzte Beschlusstag im Rathaus, dass man dort nochmal eine Demo oder eine Mahnwache vor dem Rathaus halten könnte. Wir würden das anmelden. Um 15.30 Uhr würde das Ganze starten und um 16 Uhr startet die Satzung im Rathaus.
1: Ja, vielen Dank fürs Interview.
0: Ja, das war mein Kollege Aldo im Interview mit Maxi und Lisa. Sie haben ein alternatives Konzept für ein Teilgebiet der Fläche am Großen Pol erarbeitet. Am Mittwoch, wenn die Bürgerschaft das nächste Mal zusammenkommt, wird sich dann spätestens zeigen, wie weit ihr Konzept noch Berücksichtigung bei den Fraktionen und Abgeordneten finden konnte. Dann nämlich sollen Rostock-Stadtvertreter den Bebauungsplan zum Großen Pol final beschließen.

0: Geschafft ist die Woche, geschafft ist aber auch die Herausforderung von Neubundestrainer Klopp. Gestern Abend der erste Sieg in seiner noch so jungen Karriere im Nationalteam. War ja irgendwie auch Zeit, muss ich sagen, nach diesen unzähligen, lustigen, unterhaltsamen Interviews auch mal Taten folgen zu lassen. Ein Fall für unseren Harry und seinen Senf der Woche.
1: Der Senf der Woche.

0: klar. So einfach ist das. Wenigstens im Lied. Und gestern hat es ja auch geklappt. Besser, gekloppt. Denn der hatte jetzt die Woche viel zu reden gehabt.
1: Nein, ich habe das früher mal gesagt und meine das genau so. Die Welt dürfte sich ein Beispiel an einer Sportumkleidekabine nehmen. Fußball ist mein Beispiel, weil ich da die Umkleidekabinen kenne. Da wird jeder genau aufgrund der richtigen Tatsachen respektiert und nicht aufgrund der falschen Meinung diskreditiert. Ich glaube nicht, dass, egal was ich jetzt hier sage, dass sich das großartig ändern wird, ist aber trotzdem meine Meinung.
0: Schau, schau, ein Nationaltrainer als Philosoph. Eigentlich war ich bislang der Meinung, dass man Fußballer nur zuschauen sollte, aber bloß nicht zuhören. Zu peinlich war das Gerede von Sieg und Niederlage. Bei Klopp habe ich es umgelernt. Allein sein Statement zu rassistischen Kommentaren im Netz.
1: Also ich habe im normalen Leben für Dummheit wenig Zeit und in sozialen Medien auch nicht. Und das, die große Krux unseres Lebens ist, dass jeder seine Meinung sagen darf. Nicht sagen darf es ja jeder, durfte man früher auch schon. Aber wenn man es früher öffentlich machen wollte, musste man einen Leserbrief schreiben. Die Eltern unter uns erinnern sich. Da hat man einen Füller geholt, hat einen aufgeschraubt, musste einen Brief schreiben, hat einen Briefmarke gebraucht, einen Umschlag und all so und so. Bis er im Briefkasten war, waren wir gar nicht mehr sauer. Heute hauen die Leute Sachen raus. Da hab ich noch gar nicht angefangen zu denken. So, und deshalb, also das ist Wahnsinn.
0: Ein Statement alter weiser Männer, wie wir nun mal sind, die den Segen von X und TikTok nicht begreifen. Wer kennt schon noch den Füller, nachdem die Grundschule durch war? Aber Klopp ist nun mein Fußballtrainer, also muss er auch mal was zum Fußballspiel sagen. Denn sein Auftakt mit den Niederlanden und Griechenland war ja eher tragisch. Doch Klopp ist Klopp. Der redet nicht schön, sondern sachlich.
1: Also nochmal, wenn man ein Ballett zusammenstellt, und nicht, dass wir ein Ballett wären, aber wenn man eins zusammenstellt, nach 4 Tagen sollen die auftreten, dann rennen die sich über den Haufen. Ja, das haben wir nicht getan, um es mal klarzustellen, ne? Sondern wir waren noch nicht abgestimmt aufeinander. Dann guckt man sie ein halbes Jahr später an und sagt man, das ist ja wundervoll. Und das ist natürlich unsere Vorstellung in der Zukunft.
0: Wo er recht hat, hat er recht. Und dass Fußballer auch was von Ballett verstehen, weiß jeder, der gesehen hat, wie oft der sterbende Schwan beim Spiel getanzt wird, nur um den Freistoß und die gelbe Karte für den Gegner einzufordern. Warum dieses Vorspiel dann Schwalbe heißt, ist unverständlich, denn Schwalben sind ja eher muntere Flugkünstler und nicht Simultanten. Aber das ist Vergangenheit, sagt unser Nationalmannschaftsphilosoph.
1: Das, was war, war. Und die Zukunft ist so positiv, wie wir sie uns vorstellen können. Weil alles, was vorstellbar ist, ist möglich. Und ich kann mir unheimlich viel vorstellen. Und wir gehen da mit allem, was wir haben, ran. Und das könnt ihr uns glauben. Und wenn euch die Schritte zu klein sind, sagt das, alles fein. Wir werden den Weg weitergehen.
0: Und hat gestern gegen Serbien eine ganze Nation wieder beruhigt. Denn die war ja schon recht angespannt. Deutschland leidet Fußballland.

0: Naja, zwei sind ein guter Anfang. Geht doch.
1: Und das war der Senf der Woche.

Das war's. Das soll's gewesen sein heute hier im Home Run. Kleiner Rausschmeißer zum Tag der Deutschen Einheit von mir, sagt ein Ossi zum Wessi. Als nächstes brauchen wir einen Dreiviertel Liter Milch. Antwortet der Wessi, hä? Und darauf der Ossi, ach, richtig, du verstehst mich ja nicht. Also, wir brauchen einen Viertel vor Liter Milch. Bleibt entspannt, behaltet euch euren Humor und tschüss, sagt Alibi.

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